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1: Mathematik, immer Mathematik, überall Mathematik, ey.
2: Friends, so geht es doch tatsächlich manchmal uns, gerade auf der Arbeit oder vielleicht auch im Studium oder im neuen Ausbildungsbetrieb. Dann ist das eine Sache, die uns so ein bisschen überfordern kann. Allerdings muss man auch sagen, jeder Typ ist einfach anders. Neurodiversität am Arbeitsplatz ist ein Thema, das natürlich auch viele Hürden birgt. Über ADHS wird mittlerweile sehr, sehr viel gesprochen, was natürlich auch sehr gut ist. Und speziell im Arbeitsalltag sollte man natürlich auch auf die Menschen, mit denen man arbeitet oder vielleicht auch selber betroffen ist, ein schönes Beieinander haben. Ne? ADHS kann zum Beispiel sein, dass man mit der Aufmerksamkeit so ein bisschen struggelt und man muss sich dann anhören, so, oh, hast du es schon wieder vergessen, bist du heute nicht ganz da. Solche Sprüche können teilweise auch sehr schmerzhaft sein natürlich. Wenn man nicht ganz darauf achtet, wie ihr erkennt, welche Typen um euch herum arbeiten oder vielleicht auch welcher Typ ihr selber seid, das haben wir für euch zusammengepackt, damit es am Arbeitsplatz auch wieder Spaß macht und richtig klappt. Für mehr Infos über das Thema Neurodiversität am Arbeitsplatz, klickt euch einfach bei uns rein.
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0: Artemis, like the way you kiss me. Big FM ist hier. Deutschlands beste Morningshow. Wir sind in knapp 30 Sekunden wieder da, beziehungsweise dann geht's weiter mit den News.
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0: Da haben sich die Ladies and Gents vom Modonien in Köln mal richtig was überlegt, denn am Mittwoch eine Veranstaltung zu machen, die Bock macht aufs Wochenende, nennt sich einfach mit Wochenende.
3: Hey,
0: da gibt's einiges für euch.
3: 23 Uhr geht's los. Das findet übrigens jede Woche Mittwoch statt. Es ist Hard-Techno angesagt. Techno, House, Handy weg, weil man muss den Moment genießen.
0: Absolut.
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0: Es ist 10.27 Uhr und rüber geht's zu Jana. Was trendet heute Morgen auf den Socials?
3: Dieser Song hier geht gerade einfach viral. Das, meine Lieben, ist norwegisch. Gemacht 2016 von Fußballer Erling Haaland von Norwegen und seine U17-Kollegen waren auch dabei. Kygo hat ihn geremixed und er geht durch die Decke.
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0: Okay, was ist denn heute sonst noch für uns wichtig?
3: Ja, wer zu Unrecht im Gefängnis sitzt, soll künftig mehr Entschädigung bekommen. Bundesjustizministerin Hubig plant laut deutscher Presseagentur, den Betrag von bisher 75 auf 100 Euro pro Hafttag zu erhöhen. Außerdem sollen danach keine Kosten mehr für Essen und Unterbringung abgezogen werden. Hubig sagt, zu einem Rechtsstaat gehöre auch, Fehler zu korrigieren. Weil die Bundesländer die Entschädigung zahlen, muss der Bundesrat dem aber noch zustimmen. Die USA und der Iran haben sich erneut gegenseitig angegriffen. Laut US-Armee war es bereits die vierte Angriffswelle innerhalb einer Woche. Getroffen wurden Medienberichten zufolge Raketenstellungen, Flugabwehranlagen und Schiffe der Revolutionsgarden. Der Iran reagierte mit weiteren Angriffen auf mehrere Golfstaaten und verurteilte die US-Militärschläge scharf. Die Bundesregierung will die Tabaksteuer stärker erhöhen als bisher geplant. Das geht aus einer Formulierungshilfe des Finanzministeriums hervor, die dem Redaktionsnetzwerk Deutschland vorliegt. Bis 2030 soll eine Packung Zigaretten schrittweise auf 11,78 Euro hochsteigen, rund 40 Cent mehr als bislang eigentlich geplant. Hintergrund ist eine Lücke im Bundeshaushalt. Gleichzeitig soll aber natürlich durch die höhere Steuer auch die Gesundheit im Zweifel besser werden.
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3: Dass die deutsche Nationalmannschaft so früh bei der WM rausgeflogen ist, das haben wir jetzt vielleicht langsam schon verarbeitet. Das kostet aber richtig viel Kohle. Das Defizit liege bei geplanten 9,4 Millionen Euro. Das tatsächliche Ergebnis könne man aber erst so im Herbst benennen, sagte DFB-Schatzmeister Grunwald dem Kicker. Dazu komme noch die Abfindung von Julian Nagelsmann und natürlich die Ablösesumme aus dem Red Bull-Vertrag. Naja, wir werden mal sehen, ob das dann alles so klappt mit Jürgen Klopp.
0: Der arme DFB.
3: Der arme DFB.
0: Das tut mir jetzt aber auch leid.
3: Tut mir auch wahnsinnig leid. Ich kann mich gar nicht zurückhalten.
0: Danke, Jana, für den Moment. Aktuell ist für euch auch noch mal in einer knappen Stunde.
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5: In Rheinland-Pfalz wird es heute heiß, die Sonne begleitet uns, aber nachmittags kommen Wolken hinzu. Die Temperaturen klettern bis zu 30 Grad, im Süden sogar bis zu 34 Grad. Perfektes Wetter, um nach Feierabend ins Freibad zu gehen oder im Schrebergarten zu entspannen. Morgen bleibt es warm, mit Sonne und Wolken, doch ab Nachmittag sind Gewitter möglich. Deshalb besser den Regenschirm einpacken, wenn ihr unterwegs seid. Aktuell Landau an der Jugendstilfesthalle 25 Grad, Zweibrücken am Rosengarten 25 Grad und Bingen am Mäuseturm 26 Grad.
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5: A48 Dreieck Vulkaneifel Richtung Dernbach. Zwischen Kreuz Koblenz und Anschlussstelle Bendorf-Neuwied. 5 Kilometer Stau, mindestens 29 Minuten Zeitverlust. A61 Koblenz Richtung Mönchengladbach. Zwischen Anschlussstelle Mendig und Dreieck Sinzig. 8 Kilometer Stau, mindestens 40 Minuten Zeitverlust. A61 Mönchengladbach Richtung Koblenz. Zwischen Anschlussstelle Pleit und Kreuz Koblenz. 2 Kilometer Stau. Gute Fahrt.
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0: Gleich Max für euch und das sind Serb und Rita Ora.

0: gleich Papa Ute auf Deutschlands Bigster Playlist, Mikey's Mind. Zum ganz entspannt in die neue Woche starten und bin ein bisschen verliebt in Ariana Grande. Die neue Single Hate That I Made You Love Me. Ach. Wie kann man so schön singen und sowas so entspannt machen, Alter? Ich packe uns das Ding gleich auf die Playlist.
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0: Schönen Montag. Ihr könnt euch immer bei uns melden, wenn ihr einfach quatschen wollt oder irgendwas mitzuteilen habt. Ja, wir sind für euch da. 08900901, die Hotline zu uns. Lukas hat eine WhatsApp-Nachricht geschrieben. Für ihn war der Montagmorgen, na, sagen wir mal, herausfordernd. Eher so im Formel 1 oder vielleicht sogar Tour de France-Style so ein bisschen. Ey, er schreibt, heute Morgen auf dem Fahrrad gewesen, super unangenehmer Moment, weil er hat einen Typen da gehabt auf seiner Strecke, der genauso schnell war. Und er hing ihm die ganze Zeit so am Hinterreifen und quasi mit dem Gesicht im Arsch. Ja? Also setzt zum Überholen an, denkt sich, ja komm, mit 35 Sachen knalle ich da mit meinem Gravelbike jetzt dran vorbei. Ja, am Arsch. Der Typ war genauso schnell und die beiden haben sich die ganze Zeit gebattelt, die ganze Zeit. Und nach 20 Minuten Tour de France-Style sagt der eine dann zum Lukas, ey, stabile Geschwindigkeit, Bruder. Wie geil seid ihr denn, Leute? Mal eben heute Morgen direkt kurz Tour de France abgerissen, Alter. Wer das gelbe Trikot bekommt, damit

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0: 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Ey, und wenn euch noch die Motivation zum Sport heute fehlt, wir sind für euch da. Die perfekte Geschwindigkeit von Musik, 130 BPM. Und was hat exakt 130 BPM? Richtig, die neue von Evermax. Das ist Energy. Machen wir gleich auf Deutschlands Bigster Playlist und dann joggen wir eine Runde gemeinsam durchs Büro oder über die Arbeit.
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2: Morgen das erste Halbfinale dieser WM. Wir schauen das gemeinsam im Kulturbiergarten im Schloss in Mainz. Richtig geil, ab 21 Uhr. Frankreich spielt ja gegen Spanien. Und you heard it here first. Absolutes Hot Take. Wer das Ding gewinnt, also Frankreich oder Spanien, wird Weltmeister. Ich glaube dran, ja? Wir gucken uns das Ganze an. Morgen beim Public Viewing in Mainz. Viel Spaß.
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2: Jetzt die Frau, die weiß, was abgeht. Jana Allgeier in den News. Jana, was trendet auf den Socials gerade?
3: Leute, jedes Jahr gibt es ja eine Farbe, die absolut im Trend ist. Und auf TikTok geht eine Farbe jetzt gerade brutal viral. Und zwar ist es tatsächlich türkis. Hätte ich jetzt irgendwie auch nicht gedacht, dass es türkis ist. Aber die scheint anscheinend die Trendfarbe zu werden für diesen Sommer. Ich bin sehr gespannt, ob sich das durchsetzt.
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2: Und was ist sonst noch wichtig, Jana?
3: Wenn unsere Flüge in Zukunft ausfallen oder sich verspäten, dann können wir in der EU in Zukunft leichter unsere Rechte geltend machen. Dafür gaben die EU-Länder in Brüssel jetzt das finale grüne Licht. Was wurde alles beschlossen? Zum Beispiel Airlines müssen Passagiere innerhalb von 4 Tagen über mögliche Entschädigungen informieren. Reisende haben 9 Monate Zeit, den Antrag zu stellen. Die Airline muss innerhalb von 30 Tagen zahlen oder eine Ablehnung begründen. Kinder unter 14 dürfen kostenlos neben ihren Eltern sitzen. Schreibfehler im Namen müssen kostenlos korrigiert werden, was ich ganz gut finde, muss ich sagen. Boardingpässe müssen für eingecheckte Gäste kostenlos ausgedruckt werden. Und bei mindestens 3 Stunden Verspätung oder kurzfristiger Streichung bleiben Entschädigungen von 250, 400 oder 600 Euro bestehen, wenn die Airline verantwortlich ist. Die Regeln gelten voraussichtlich ab Mitte 2027. Die USA und der Iran haben sich erneut gegenseitig angegriffen. Laut US-Armee war es bereits die 4. Angriffswelle innerhalb einer Woche. Getroffen wurden Medienberichten zufolge Raketenstellungen, Flugabwehranlagen und Schiffe der Revolutionsgarden. Der Iran reagierte mit weiteren Angriffen auf mehrere Golfstaaten und verurteilte die US-Militärschläge scharf.
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3: Dass die deutsche Nationalmannschaft so früh bei der WM rausgeflogen ist, kostet tatsächlich auch richtig viel Kohle. Das Defizit liege bei geplanten 9,4 Millionen Euro. Das tatsächliche Ergebnis könne man aber erst im Herbst benennen, sagte DFB-Schatzmeister Grunwald dem Kicker. Dazu kommen noch die Abfindung von Julian Nagelsmann und natürlich die Ablösesumme aus dem Red Bull-Vertrag von Jürgen Klopp, wenn man sich da den einigen kann. Dazu wollen sich die DFB-Spitzen übrigens morgen mit dem Geschäftsführer von Red Bull treffen.
2: Danke, Jana. Die nächsten News wieder in einer knappen Stunde.
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5: In Rheinland-Pfalz startet der Tag mit Sonne und leichter Bewölkung. Perfekt, egal ob in Mainz oder Koblenz. Später klettern die Temperaturen auf bis zu 34 Grad in der Südpfalz. Ab Mittag mehr Wolken im Westen, sie spenden Schatten. Der Abend bleibt stark bewölkt mit frischem Wind aus Osten. Auch morgen bleibt es warm, mit einem Mix aus Sonne und Wolken. Aktuell Bad Dürkheim am Riesenfass hat 28 Grad, Hasloch am Plopsaland und Altenkirchen im Westerwald am Bismarckturm liegen bei 27 Grad.
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5: A48, Dreieck Vulkaneifel Richtung Dernbach. Zwischen Kreuz Koblenz und Anschlussstelle Bennendorf-Neuwied gibt es 5 Kilometer Stau. A61, Koblenz Richtung Mönchengladbach. Zwischen Kreuz Koblenz und Anschlussstelle Pleit sind es 3 Kilometer Stau. Weiter auf der A61 Richtung Mönchengladbach. Zwischen Anschlussstelle Mendig und Dreieck Sinzig staut es auf 8 Kilometern für mindestens 52 Minuten. Gute Fahrt.
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0: One Piece, Ariel, König der Löwen, Avatar, Die Schöne und das Biest. Es ist nicht die Liste an Filmen, ja, die ich für unseren gemeinsamen Abend heute vorschlage. Nein, nein, es sind die Animationsfilme oder Serien, die schon eine Realverfilmung bekommen haben, also mit echten Menschen. Jetzt soll es auch eine Naruto-Realverfilmung geben, wenn ihr im Freundeskreis einen kleinen Rothaarigen habt. Ja? Casting läuft noch. Das könnte eine Karriere werden. 08900901, die Big FM Hotline zu mir. Dennis ist dran. Was hältst du davon?
1: Das ist so dann so Pro und Contra. Natürlich könnte das ein Hit werden. Ich weiß nicht, ob es den Naruto-Stil kaputt macht, weil Naruto ja für mich dann eigentlich komplett Zeichentrick
0: ist. Ja, ich weiß, was du meinst und ich bin mir auch noch irgendwie unsicher. Ey, Realverfilmungen, braucht's das unbedingt? Was hättet ihr gerne für eine Realverfilmung? Hotline zu mir, 08900901. Big FM ist an und wir machen uns gemeinsam einen sau entspannten Montag. Vielleicht gönnen wir uns heute Abend doch nochmal eine geile Realverfilmung. Ich bringe Ariel mit, glaube ich. Ist gut. Das ist Alex Warren und Fever Dream.

0: Damit kommen wir doch richtig entspannt in die neue Woche rein. Because you move, Thin Lecker. Und das machen wir gleich. Die aktuelle von Shabuzi, Born to Die. Bisschen Line Dance noch Montag. Und ein bisschen Nostalgie. Richtig geil. Alter, dazu habe ich Abi gemacht. Schön. Also, jetzt nicht die Abiturklausur zu Florida geschrieben, aber dazu getanzt bei der Abi-Feier. Ist doch geil. Bisschen Nostalgie auf Montag, das brauchen wir doch. Mache ich uns gleich auf die Playlist.
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1: 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Ey, wenn ihr einen kleinen Rothaarigen im Freundeskreis habt, schreibt dem mal, ja? Meldet den beim Casting an. Es werden gerade Schauspieler für die Realverfilmung von Naruto gesucht. Vielleicht eine neue Karriere. 08900901 Hotline zu mir. Zu welchem Animationsfilm hättet ihr gerne eine Realverfilmung? Alicia, was wäre es für dich?
2: Eine Dory wäre halt irgendwie voll witzig, aber ich weiß nicht, wie man das umsetzen soll, dass man dann Menschen irgendwie in so Fische reinpackt. Aber ich dachte, vielleicht könnte man das ja auch anders verfilmen. Also im echten Leben, aber nicht im Meer, sondern mit derselben Story. Also mit dem, ja, da geht einer verloren und er sucht dann wieder zurück. Und dass man das halt ins echte Leben bringt, aber ohne das Meer, damit es halt realistisch wird.
1: Geile Idee. Imagine findet Dory als Film mit echten Menschen, Kevin Hart als Clownfisch und Dwayne The Rock Johnson als großer Hai. Sehe ich.

0: Big FM ist an. Ich bin Max. Ey, heute kein WM-Spiel. Erst morgen wieder. Dafür ein geiles Frankreich gegen Spanien. Den Tag heute, den überleben wir mit Fabi.
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2: Tja, Leute, die Viertelfinals der WM sind gespielt. Eine Runde weiter in Nordamerika sind England, Spanien und Frankreich. What the fuck, was soll das werden? Ein Kolonialismus-Reboot? Ja gut, immerhin ist Argentinien auch noch dabei. Aber das ist eher was für deutsche Urgroßväter. Ab morgen geht's dann los im Halbfinale und da entscheidet sich dann, wer am Sonntag im Finale um den WM-Titel spielt. Und genau das kann man sich nach Hause holen, denn die FIFA verkauft den Finalrasen von New York für 400 Euro pro Stück. Praktisch Onlyfans für Fußballfans. Wenn ihr aber denkt, das ist die Krönung der Gewinnmaximierung. Nope. Gianni Infantino hat da noch eine ganz andere Idee. Thema WM 2030.
3: Es ist wichtig, dass man eine Weltmeisterschaft effektiv organisiert. Und die ganze Welt muss kennen dabei sein, muss träumen, überall auf der Welt.
2: Krass, gerade einfach Schlaganfall bekommen beim Zuhören. Was er sagen will, die nächste WM 2030 soll nicht nur auf 3 Kontinenten in 6 Ländern stattfinden, sondern auch mit 64 Teams. Die nächste WM ist so groß, bei Beate Uhse überlegt man schon, sie schwarz anzumalen und online zu verkaufen. Die nächste WM wird so XXL, Gastro-Influencer René Redo überlegt schon, sie zu panieren.
4: CIG, Gastro ist geil.
2: Ziemlich ungeil dagegen, Gastroenteritis. Aber immerhin noch besser als Gianni Infantino. Ich meine, das letzte Mal, dass eine Glatze im Fußball so viel Trouble gemacht hat, war im WM-Finale 2006, als Zinedine Zidane Materazzi per Kopfnuss in die Walachei geballert hat.
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0: So entspannt kommen wir durch den Montag mit The Second Voice. Song heißt Let Me Be. Packe ich uns gleich auf Deutschlands wichtigste Playlist. Und der attraktivste Mann auf jedem Hear Me Out Cake. Das ist Bruno Mars. Der so geil singen kann, ja? Und so gut aussieht. Der gehört auf Deutschlands wichtigste Playlist und macht uns gemeinsam den Montag geiler. Machen wir gleich.
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2: Eine meiner absoluten Lieblingslocations in Köln ist das Odonien. Alter Schrottplatz, auf dem es immer wieder saugeile Partys gibt. Zum Beispiel auch Mittwochabend ab 23 Uhr Beats and Beats. Das Mittwochenende. Saugeil. Finde ich einen schon sehr guten Titel, ja. Mittwoch zum Wochenende ausrufen mit ein bisschen Techno, Hard Techno, Baut, Trance. Machen wir am Mittwochabend im Odonien. Let's go.
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2: Jetzt die News mit Sarah Köderweit. Sarah, was trendet auf den Socials gerade?
3: Das Vaiana Live-Action-Remake, das floppt gerade im Kino und das ist gerade Thema auf Reddit. 1000 Upvotes sammeln die Beiträge da und in den Kommentaren ist man sich ziemlich sicher, dass es eh klar war, weil Live-Action-Remakes halt einfach insgesamt eine dumme Idee sind laut Reddit.
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2: Und was ist sonst noch wichtig, Sarah?
3: Social Media erst für Leute, die mindestens 13 Jahre alt sind. Das hat jetzt eine Expertengruppe der EU offiziell empfohlen. Die haben heute einen Bericht zum Kinderschutz an die EU-Chefin von der Leyen übergeben. Und die sagt jetzt, nach dem Sommer kümmern wir uns auch drum, zu diesem Thema einen Gesetzesvorschlag zu basteln. Deutschland arbeitet ja an einem eigenen Gesetz zu dem Thema. Die Bundesregierung, die findet eine EU-weite Lösung aber prinzipiell gut. Die USA und der Iran, die haben sich wieder gegenseitig angegriffen und die US-Armee, die hat jetzt wieder eine neue Angriffswelle auf den Iran gemeldet. Laut den Amis wurden Raketenstellungen und Co. beschossen und auch Schiffe der iranischen Revolutionsgarde. Und die USA, die sagt, die machen das, weil der Iran internationale Öltanker attackiert. Wer in Deutschland zu Unrecht verknackt wurde und im Gefängnis war, der soll in Zukunft mehr Entschädigung dafür bekommen. Unsere Bundesjustizministerin, die plant gerade eine Anhebung der sogenannten Haftentschädigung. Das meldet die Deutsche Presseagentur. Aktuell bekommen zu Unrecht Inhaftierte in Deutschland pro Hafttag 75 Euro. In Zukunft soll es pro Tag 100 Euro geben.
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3: BTS haben am Wochenende München abgerissen. 70.000 Menschen waren da in der Allianz Arena, um die K-Pop-Boyband live zu sehen. Und dann hat Jungkook einfach dieses Lied angestimmt.
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3: Ja, das ist der Ohrwurm, der uns alle nicht mehr in Ruhe lässt. Das ist gut genug von Kitschkrieg und Blumengarten, der deutsche Song, der vor ein paar Wochen international viral gegangen ist. Soweit von mir und die nächsten News, dann wieder hier in knapp einer Stunde.
2: Danke, Sarah.
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6: In Rheinland-Pfalz wird es heute richtig heiß mit bis zu 36 Grad, vor allem in Mainz und Rheinhessen. Die Sonne knallt ordentlich, doch Achtung, am Abend könnten Hitzegewitter über der Westpfalz und rund um Trier aufziehen. Ein Grillabend könnte also ganz spannend werden. Morgen bleibt es knallheiß mit ähnlicher Unwettergefahr, besonders um Kaiserslautern. Aktuell, Germersheim an der Festung meldet 30 Grad, Schifferstadt an der Waldfesthalle ebenfalls 30 Grad und Neuwied am Schloss Engers hat 29 Grad.
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6: A48, Dreieck Vulkaneifel Richtung Dernbach. Zwischen Kreuz Koblenz und Bendorf-Neuwied, 3 Kilometer Stau, 27 Minuten. A60, Rüsselsheim Richtung Mainz. Zwischen Bischofsheim und Mainz-Laubenheim, 3 Kilometer Stau, 36 Minuten. A61, Koblenz Richtung Mönchengladbach. Zwischen Mendig und Dreieck Sinzig, 10 Kilometer Stau, 60 Minuten. A61, Ludwigshafen Richtung Mönchengladbach. Zwischen Koblenz-Metternich und Pleit, 5 Kilometer Stau. Gute Fahrt.
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0: Big FM ist an. Gleich Mr. Worldwide auf der Playlist. Das ist I Know You Want Me. Pitbull. Hey, und beim Pitbull-Konzert in London waren jetzt rund 22.000 Fans mit Glatze, Sonnenbrille und Anzug als Pitbull verkleidet. Aber nicht die waren da, sondern zusätzlich die Jungs und Mädels vom Guinness Buch der Rekorde. Das Pitbull-Konzert war ganz offiziell die, Zitat, größte Ansammlung von Menschen mit Glatzencaps. Wie geil ist das denn? Das hat man nach dem Konzert dann auch Pitbull erzählt.
1: Congratulations. You are officially amazing.
2: We did it, Baldies. We did it, Baldies.
0: Ja, Pitbull selber feiert seinen Rekord richtig und wir feiern Pitbull. Und wenn ihr einen Kollegen auf der Arbeit habt, ja, der eine Glatze hat, geht mal hin, streichelt dem liebevoll drüber und flüstert mal ins Ohr, I know you want me.

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3: Das sind Tyler und Sarah Larsen. She did it again. Passt zur geilen Sonne über Deutschland. Und da haben ja alle mal im Bio-Unterricht gelernt, bei Sonnenlicht wird Glückshormon Serotonin ausgeschüttet. Noch stärker wird der Effekt aber beim Big FM hören. Mit James Hype die neue Single Serotonin. Saugeiles Teil. Brauchen wir für einen Montag, deswegen packe ich uns das gleich auf Deutschlands Bigste Playlist.

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5: Go. Boah, klingt richtig hart, ich weiß. Aber gerade floppt die Realverfilmung von Vaiana im Kino. Mies. Gleichzeitig wird schon für die neue Realverfilmung von Naruto gecastet. Und es gibt Realverfilmungen, die saugeil sind und übel viel Bock haben. Was halten wir von Realverfilmungen, Big FM Community? 08900901, die Hotline zu mir. Lena hat eine Sprachnachricht geschickt.
6: Hello. Also ich muss sagen, Live-Action-Verfilmungen haben so eine Hassliebe bei mir, weil die können das Feeling auch schon sehr kaputt machen. Aber ich liebe es auch, die Filme nochmal schauen zu können.
5: Ja, was haltet ihr von Realverfilmungen? Brauchen wir das? Finden wir das geil? Finden wir das kacke? Big FM Hotline zu mir. 08900901.

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2: Morgen das erste Halbfinale dieser WM. Wir schauen das gemeinsam im Kulturbiergarten im Schloss in Mainz. Richtig geil, ab 21 Uhr. Frankreich spielt ja gegen Spanien. Und you heard it here first. Absolutes Hot Take. Wer das Ding gewinnt, also Frankreich oder Spanien, wird Weltmeister. Ich glaube dran, ja? Wir gucken uns das Ganze an, morgen beim Public Viewing in Mainz. Viel Spaß!
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2: Jetzt die News mit Sarah Keilewey. Sarah, was trendet auf den Socials gerade?
3: Auf Instagram und Co. ist der norwegische Fußballer Haaland hart am Trenden. Sein Team ist bei der WM jetzt zwar rausgeflogen, aber auf Social Media geht unter anderem ein Video viral, bei dem geraten werden muss, ob die blonden Haare dem Fußballer gehören oder ob das die Haare von Sabrina Carpenter sind.
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2: Und was ist sonst noch wichtig heute in der Welt?
3: Die EU sagt, Social Media, das ist erst was für Leute, die mindestens 13 Jahre alt sind. Jedenfalls ist das die Empfehlung einer EU-Expertengruppe, die jetzt einen offiziellen Bericht dazu vorgelegt hat. Und in dem steht, Kinder unter 13 Jahren sollten keinen Zugang haben zu Instagram, TikTok und Co. Ob oder wie dieser Empfehlung jetzt tatsächlich auch gefolgt oder wie die umgesetzt wird, das ist aber noch unklar. Im Bundestag in Berlin sind zwar jetzt offiziell Sommerferien, also parlamentarische Sommerpause, aber unsere Minister, die machen ja auch anderes. Bundesaußenminister Badefuhl, der hat jetzt Verhandlungen gefordert zwischen den USA und dem Iran. Die greifen sich aktuell ja wieder gegenseitig an und Badefuhl hat jetzt gesagt, beide Seiten müssen jetzt echt zack zack wieder miteinander reden, um ein Ende in diesem Krieg zu finden. Kippenrauchen, das soll jetzt noch teurer werden als sowieso schon geplant. Die Bundesregierung, die will die Tabaksteuer noch mal stärker erhöhen. Das berichtet das Redaktionsnetzwerk Deutschland. Laut denen soll 2030 dann eine Schachtel Kippen fast 11,80 Euro kosten. Das wäre noch mal 40 Cent mehr als vor ein paar Tagen vom Bundeskabinett bereits beschlossen.
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3: Wir haben einen neuen Weltrekord und zwar zu Pitbull. Zum Pitbull-Konzert in London. Ende letzter Woche sind über 22.000 Menschen mit Glatzenkappe aufgetaucht, um auszusehen wie Pitbull. Und sie haben so einen neuen Weltrekord aufgestellt. Den Weltrekord für die größte Ansammlung von Menschen, die alle eine Glatzenkappe tragen. Herzlichen Glückwunsch dafür. Und das war's jetzt. Die nächsten News, die gibt's dann wieder in einer Stunde.
2: Danke, Sarah.
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4: In Rheinland-Pfalz erwarten uns heute sehr heiße Temperaturen mit bis zu 36 Grad in Mainz und Rheinhessen. Der Nachmittag bleibt sonnig, aber am Abend steigt die Gewittergefahr. Die Nacht bleibt trocken und gering bewölkt. Morgen wird es ähnlich heiß und Unwetter mit Starkregen sind möglich. Der Wind weht mäßig aus Nordost. Aktuell: Ida Oberstein an der Felsenkirche hat 28 Grad, Rottalben am Felsenwanderweg meldet 29 Grad und Bad Kreuznach an den Brückenhäusern zeigt satte 32 Grad.
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4: A48, Dreieck Vulkaneifel Richtung Dernbach. Zwischen Kreuz Koblenz und Bendorf-Neuwied, 3 Kilometer Stau, 27 Minuten. A60, Rüsselsheim Richtung Mainz. Zwischen Bischofsheim und Mainz-Laubenheim, 3 Kilometer Stau, 36 Minuten. A61, Koblenz Richtung Mönchengladbach. Zwischen Mendig und Dreieck Sinzig, 10 Kilometer Stau, 60 Minuten. A61, Ludwigshafen Richtung Mönchengladbach. Zwischen Koblenz-Metternich und Plate, 5 Kilometer Stau. Gute Fahrt.
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0: Big FM ist an. Nice Montag. Ey, die WM ist in den letzten Zügen. Morgens erste Halbfinale. Frankreich gegen Spanien. Aber eigentlich ist auch völlig egal, wer noch dabei ist. Am wichtigsten ist doch, wer rausgeflogen ist. Leider Gottes. Erling Haaland und seine Norweger. Jetzt geht der Stürmer, der 3 Meter groß und 5 Meter breit ist, komplett viral. 08900901. Jan an der Big FM Hotline. Wie finden wir das, dass Erling Haaland jetzt viral geht?
1: Ich glaube, der hat sich selbst sogar einen Spaß daraus gemacht, so aus den Memes und so.
0: Ja.
1: Ich finde, der Typ ist sehr sympathisch geworden während der WM, wie er sich so köpft, so gerade heraus, sag ich mal, und auch der ist irgendwie so ein normaler Mensch geblieben wie du und ich, und finde ich sehr cool.
0: Ja, finde ich auch absolut geil. Ich würde mal sagen, wir suchen noch einen neuen Bundespräsidenten. Erling Haaland, go for it.

Tracy Abrams bei Big FM. Josh Fowers, DJ und Produzent, postet gerade richtig viel Content aus dem Studio. Sieht so aus, als ob der Mann da schlafen würde. Könnte also sein, dass wir neue Musik von ihm bekommen und die auf dem Weg ist bis zum Geburtstermin von

0: geil.
1: Mega, ey. Und Geburtstermin war schon bei Stormzy. Die neue Single 24 Hours. Richtig nices Teil. Packe ich uns gleich auf Deutschlands Bigste Playlist. Big FM ist an, wir machen uns einen richtig arschgeilen Montag, Alter.
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1: Go, go. Diese Woche meldet sich ja wieder der Sommer so richtig zurück. Ja, es wird wieder ein bisschen wärmer in Deutschland. 08.909.1 Pascal an der Big FM Hotline. Wie finden wir es, dass es diese Woche wieder ein bisschen mehr Sommer gibt?
14: Also solange man irgendwo finden kann, wo man noch ein bisschen schwimmen kann, sich irgendwo hinlegen kann im Schatten, wo eine Klima hat, ist natürlich noch besser. Aber also 35 Grad sind noch machbar.
1: Ja, Hauptsache noch.

0: So, jetzt fahre ich weiter auf Big FM. Becky G und Topic sind schon in den Startlöchern mit Sorry Puppy für den Feierabend.
1: Yay! Ey, ist auch einer der heißesten Songs aktuell, oder? Weil Becky G und Topic und dieser Beat ist es einfach eine 12 von 10.
0: Und Becky G.
1: Und Becky G. Oh, richtig. Ey, apropos 12 von 10. James Hype. Der wird jetzt auch bald live auftreten. 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
2: Übermorgen geht's schon wieder los, weil da ist Mitte der Woche oder auch Mittwochenende.
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2: 16.25 Uhr in den News mit Sarah Kailoweit. Was haben wir denn auf den Socials?
4: Auf Instagram ist jetzt die Rede einer Abiturientin aus Mecklenburg-Vorpommern viral gegangen. In der ihrem Jahrgang haben richtig viele Leute ihr Abi nicht gepackt. Und sie sagt, das liegt vor allem auch an den Lehrern. Enden tut die Viralrede mit einem dicken, fetten Fickt euch einfach alle.
2: Wow.
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2: Und was haben wir noch Wichtiges auf der Welt?
4: Ein Social-Media-Verbot für alle unter 13 Jahren. Darüber wird diskutiert. Eine Expertengruppe der EU hat heute das nämlich offiziell empfohlen. Und von der EU heißt es, okay, wir gucken, dass wir nach dem Sommer daraus jetzt auch ein Gesetz basteln. In Deutschland schlägt das Wellen. Die Union, die sagt, ja, sehen wir auch so, so ein Gesetz muss kommen. Die Linken aber, die sind gegen so eine pauschale gesetzliche Altersgrenze. Die sagen, dass es nicht die Lösung sein kann. Die Ukraine, die verstärkt gerade ihre Vergeltungsangriffe auf Russland. Beide Seiten attackieren sich auch heute wieder und beide Seiten haben auch wieder Tote gemeldet. Der ukrainische Präsident Zelensky, der wird heute außerdem in Paris erwartet. Da gibt es heute Abend noch ein gemeinsames Treffen der Staaten, die die Ukraine unterstützen. Bundeskanzler Merz ist da auch mit dabei. Richtig, richtig warm ist es zurzeit auch in Italien und das ist nicht nur für Einheimische und Touris hart, das trifft auch Tiere. Der Verband der norditalienischen Käsehersteller, der hat sich jetzt gemeldet und sagt, unsere Kühe, die geben weniger Milch bei den Temperaturen. Sie befürchten jetzt, dass wir dieses Jahr deswegen nicht mehr so viel von dem beliebten Parmesan aus der Region bekommen, wie sonst gewohnt.
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4: BTS haben am Wochenende München abgerissen. 70.000 Menschen waren da in der Allianz Arena, um die K-Pop-Boyband live zu sehen. Und dann hat Jungkook einfach dieses Lied angestimmt. Ja, das ist der Ohrwurm, der uns alle nicht mehr in Ruhe lässt. Das ist gut genug von Kitschkrieg und Blumengarten, der deutsche Song, der vor ein paar Wochen international viral gegangen ist.
2: Dankeschön, Sarah.
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6: In Rheinland-Pfalz bleibt es jetzt sonnig und heiß mit bis zu 36 Grad in Mainz. Im Norden und Süden schieben sich Wolken vor die Sonne, Gewittergefahr am Abend. Halte den Regenschirm bereit. In der Nacht meist trocken bei etwa 20 Grad. Morgen geht es spannend weiter. Unwetter möglich bei 30 bis 36 Grad. Gerade sieht's so aus, 33 Grad in Meisenheim an der Schlosskirche, 30 Grad in Kastelaun an der Burg Kastelaun und ebenfalls 33 Grad in Bad Neuenahr-Ahrweiler an der Artherme.
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6: A60, Rüsselsheim Richtung Mainz, zwischen Bischofsheim und Mainz-Laubenheim. 3 Kilometer Stau, mindestens 38 Minuten Zeitverlust. A61, Ludwigshafen Richtung Mönchengladbach, zwischen Koblenz-Metternich und Pleit. 4 Kilometer Stau, mindestens 24 Minuten Verzögerung. B40, Hochheimer Straße, Peter-Altmaier-Allee, Hofheim Richtung Mainz, zwischen Hallgarter Straße und Brückenplatz. Dichter Verkehr, 13 Minuten Zeitverlust. Passt auf euch auf und sicheres Fahren. Gute Fahrt.
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0: mal, den braucht man jetzt. Gerade frisch aus der Arbeit, dann erstmal Sakko aufmachen.
1: Schuhe ausziehen. Wegwerfen so.
0: Einfach ab nach Hause gleich mit der Bowser und McNally auf Big FM und dann.
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1: David Puentes.
0: Oh,
1: mit Pönti. Ja, Loy und Pönti. Ich glaube, das ist eine ultra geile Kombination. Ich freue mich drauf. Gold gönnen wir uns, solange der andere noch nicht draußen ist.
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7: 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Turn it
8: up. Montagabend, wir gehen rein gleich like a prayer auf der Playlist. 08900901. Fatima, was geht heute noch?
9: Ich zock jetzt wahrscheinlich noch mit ein paar Freunden und dann geht's für mich ins Bett.
8: Was zockt ihr?
10: Zockt ihr, das ist die Frage.
9: Ja, Fortnite.
8: Natürlich, ja, Fortnite.
10: Klar, Drattel.
8: Was für eine Frage, Alter.
9: Ja, Call of Duty sind wir alle viel zu scheiße dafür.
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1: Freundschaft zwischen Frau und Mann ist schwierig.
2: Oh, Sascha, direkt so hart am Shooten. Ja, es ist mir gestern passiert. Ich war draußen auf einer Bank, wurde von einem Typen angesprochen. Und eigentlich möchte ich gerade gar niemanden kennenlernen. Ich bin Single, Es hat sich dann rausgestellt, er ist auch Single. Und irgendwie hat mein Kopf dann trotzdem automatisch abgecheckt bei dem, was er gesagt hat, und das so bewertet, was er gesagt hat, und so diese Haken gesetzt, könnte er was für mich sein, mäßig. Mhm. Und es hat mich irgendwie ein bisschen abgefuckt, weil ich mir so dachte, hey, ich will doch eigentlich gerade niemanden irgendwie kennenlernen. Und ich habe aber so das Gefühl, wenn man jemanden eben neu kennenlernt, des anderen Geschlechts, dass man immer erstmal abcheckt. Immer, ja, man checkt immer ab, oder?
3: Sascha, wie sieht's aus?
1: Ja, klar, sicher. Im Unterbewusstsein kriegt man ja schon geregelt, ob das sowas könnte sein oder was nicht könnte sein. Ne?
2: Also passiert das bei dir auch automatisch sozusagen?
1: Im Unterbewusstsein, ja.
2: Ja. Würdest du sagen, dass dann halt eine Freundschaft zu schließen, im Erwachsenenalter, sage ich jetzt mal, zwischen Mann und Frau überhaupt möglich ist, ohne dass man diesen Punkt einmal bedacht hat?
1: Das ist schwierig.
3: Es ist mit Sicherheit schwierig. Big FM Hotline jetzt 08000 900 901. Klingelt durch.

0: Das ist Weekend mit der Swedish House Mafia hier auf Big FM 08900901. Saskia in der Hotline. Freundschaft zwischen Mann und Frau funktioniert ja bekanntermaßen ganz gut, ne? Das hast du auch gesagt.
1: Ich finde auch, dass man eine Freundschaft zwischen Mann und Frau auf jeden Fall funktionieren kann. Ja, habe ich auch. Ich habe auch einen besten Freund.

0: Oliver Heldens ist das hier auf Big FM 08900901. Phyllis und Reese hier, hello.
1: Ein wunderschönen, super sonnigen Tag ist der Adi aus Heidelberg.
2: Yeah.
1: Und Miami Beach. Miami.
2: Alter, wie stark kannst du pfeifen, Mann? Das geht ja sehr richtig
1: stark. Das ist jahreslanges Training, Leute.
2: Das ist als Pfeife, oder was?
1: immer wenn ich bin ja so ein Nature-Lover, und immer wenn ich in der Natur bin, weißt du, so, und dann haust du einfach diese Beats, was ich immer bei Big FM immer gehört habe.
2: Ja,
1: und dann versucht man das halt so nachzupfeifen.
2: Ja, im Russischen sagt man, wenn du in einem geschlossenen Raum pfeifst, dann bedeutet das irgendwie, dass das Geld weggeht oder so.
0: Wow.
1: Ja, du weißt doch, jedes Land hat doch immer seine hier Mythos, das ist immer lustig.
2: kennst du auch irgendwelche wilden Mythen?
1: Ja, man sagt im Albanischen, wenn einer irgendwie am Boden liegt und wenn du da über die Person so rübergehst, dann passiert was ganz Schlimmes. Oder man soll nachts keine Nägel schneiden. Meine Mama hat immer gesagt, ah ja, dann, keine Ahnung, dann stirbt jemand. Dann also.
2: Boah, ich immer tot.
0: Das ist.

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2: Sarah Kailoweit, was trendet denn aktuell auf Social Media?
4: Auf Instagram ist jetzt die Rede einer Abiturientin aus Mecklenburg-Vorpommern viral gegangen. In ihrem Jahrgang haben richtig viele Leute ihr Abi nicht gepackt und sie sagt, das liegt vor allem auch an den Lehrern. Enden tut die Rede mit einem dicken, fetten, fickt euch einfach alle.
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2: Und was ist sonst noch wichtig?
4: Ein Social-Media-Verbot für alle unter 13 Jahren. Darüber wird diskutiert. Eine Expertengruppe der EU, die hat das heute nämlich offiziell empfohlen. Und von der EU heißt es, okay, wir gucken, dass wir nach dem Sommer daraus ein Gesetz basteln. In Deutschland schlägt das Wellen. Die Union, die sagt, ja, sehen wir auch so, so ein Gesetz muss kommen. Die Linken aber, die sind gegen so eine pauschale gesetzliche Altersgrenze. Die sagen, dass das nicht die Lösung sein kann. Deutschland hat sich heute quergestellt bei der Frage nach neuen Sanktionen gegen Israel. Die EU hatte vorgeschlagen, den Handel mit Israel einzuschränken, wegen der völkerrechtswidrigen israelischen Siedlungen im Westjordanland. Deutschland will das aber gerade nicht. Bundesaußenminister Wadefuhl hat heute gesagt, dass man stattdessen auf Gespräche mit Israel setzt. Kippen rauchen, das soll jetzt noch teurer werden als sowieso schon geplant. Die Bundesregierung, die will die Tabaksteuer noch mal stärker erhöhen. Das berichtet das Redaktionsnetzwerk Deutschland. Laut denen soll 2030 eine Schachtel Kippen dann fast 11,80 Euro kosten. Das wären noch mal 40 Cent mehr als vor ein paar Tagen im Bundeskabinett beschlossen.
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4: Richtig, richtig warm ist es zurzeit auch in Italien. Und das ist nicht nur für die Einheimischen und die Touris hart, das trifft auch Tiere. Der Verband der norditalienischen Käsehersteller, der hat sich jetzt gemeldet und sagt, unsere Kühe, die geben weniger Milch bei diesen Temperaturen. Sie befürchten jetzt, dass wir dieses Jahr deswegen nicht so viel von dem beliebten Parmesan aus der Region bekommen wie sonst.

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1: Hey, ich bin Big FM Sister Marietta. Gestern hatte ich einen super Sonntagsausklang oder besser noch, eine super Einstimmung in die neue Woche. Die letzten Monate haben sich junge Menschen bei uns im Ort zusammengefunden. Sie haben miteinander den Projektchor Offingen ins Leben gerufen. Aus Lust am Singen, mit Spaß an der Gemeinschaft, mit Leidenschaft für das Singen waren sie dabei. Das haben wir alle gemerkt, die da waren. Und es ging um Geschichten, die das Leben schreibt. Das waren Lieder von Freundschaft, von Liebe, von Verlust, von Frieden. Und dazwischen immer wieder gute Gedanken zu den Liedern. Was bei der gemeinsamen Vorbereitung herausgekommen ist, echter Wahnsinn. Und dieses Leben hat unsere Kirche ausgefüllt mit einer solchen Lebensfreude. Und das Schlusslied haben sie sogar zweimal gesungen. Es ist ein Song von Udo Lindenberg. Und das ist meine Big Message für euch heute.

0: Das wünsche ich uns für die Zukunft, dass diese Big Message in uns und durch uns Hand und Fuß bekommt. Über all diese Kriege, da kann niemand gewinnen. Stell dir vor, es ist Frieden und du gehst hin.
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3: Das ist auf jeden Fall so Endlevel schlimm.
4: Sehr und schön,
5: dass wir Witz.
4: Nein, ich wollte nicht.
5: Ich finde es nicht schlimm.
4: Ich hab wirklich gerade einen Witz überlegt, aber ich darf den nicht machen. Schön, dass wir immer noch da sein dürfen. 257ers Show, Big FM. Wir haben wieder Montagabend.
5: Für euch. Wir haben Montagmorgen.
4: Wir haben Montagabend Montag für euch. Wir haben Montagabend für euch.
6: Ja, wir haben einen Montagabend für euch.
4: Wir haben ihn dabei.
5: Wir haben extra keine Fenster hier drin, damit wir auch das saftige Montagabend-Feeling haben.
4: Ja. Ich bin gerade in einer Fahrgemeinschaft hierher gekommen und da habe ich schon erzählt, dass wir, wenn wir die Radiosendung machen, morgens, immer so tun, als wäre abends. Und deshalb trinken wir ab und zu Bier dabei.
6: Ja.
4: Damit sich das auch damit so anfühlt
6: wie abends. Wie Abend.
4: Genau.
6: Wie ein Montag, wie ein ganz normaler Montagabend.
4: Also ihr könnt euch das nicht vorstellen.
5: Das ist nur fürs Feeling.
4: Ist nur fürs Feeling. Es gibt keine Fenster bei uns im Studio.
5: Okay, Bier trinken ist immer nur fürs Feeling.
4: Oh.
6: Nein.
4: Oh, das war philosophisch.
5: Also es gibt halt Leute, die auch Bier nicht mehr fürs Feeling trinken.
6: Dann ist zu spät.
5: Dann ist zu spät.
4: Dann ist zu spät. Wenn du das Bier für den Körper trinkst, dann hast du verloren. Nee, wir trinken das fürs Feeling. Wir haben heute natürlich kein Bier getrunken. Heute ist eine komplett saubere Sendung hier. Und haben uns aber schöne Musik überlegt und der Schniesen ist wieder da und deshalb haben wir wieder Fakten am Start und wir sind wieder zu dritt und nicht zu zweit. Beim letzten Mal gab es da so Komplikationen auch noch mit dem Runterladen der Sendung.
5: Boah, aber war die unsere Sendung, ich weiß nicht, wer sie gehört hat, unsere Ameisensendung?
6: Nein. Unsere Ameisensendung ist jetzt als so Spare-Sendung da. Falls wir irgendwann nicht können, dann kommt unsere
5: Ameisensendung. Also wenn wir irgendwann mal nicht können, Leute, Wordy und ich haben eine Spare-Sendung aufgenommen.
4: Es kann doch sein, dass die letzte Woche lief, by the way. Also ich weiß
6: nicht. Nee, ich habe die andere Reihenfolge
5: geschickt. Also wir haben noch eine Spare-Sendung, Wordy und ich haben eine unfassbar gute Ameisensendung aufgenommen. Die war, also wir haben uns kaputt gelacht.
6: Nur die beste Musik und nur die besten Ameisen-Facts.
5: Ganz genau.
4: Und heute haben wir die besten Facts aus den USA.
5: Heute bin ich mal zurück mit USA-Facts. Und sollen wir direkt mal mit einem Fact aus der USA reinstarten?
6: Ja, nur, willst du die als Frage stellen oder willst du die direkt erzählen?
5: Mit einer Frage vielleicht reinstarten? Nee, das sind erstmal zwei Facts, die droppe ich einfach so. Wir wollen es ja steigern. So. Aber auf jeden Fall, in den Casinos von Las Vegas gibt es das Gesetz, Las Vegas gibt es das Gesetz, dass es nirgendwo in den Casinos Uhren gibt, auf jeden Fall. Das ist ein Gesetz? Weiß nicht, steht hier.
4: Hey, das ist genau das gleiche Prinzip, was wir hier fahren. Das haben wir gerade.
5: Also auf jeden Fall wollen die nicht, dass du weißt, wie viel Uhr es ist.
4: Ja, das ist genau das gleiche Prinzip, was wir hier fahren, sage ich ja. Wir haben keine Fenster im Studio.
6: Wir wissen nicht, wie viel Uhr es ist.
4: Wir wissen nicht, wie viel Uhr es ist.
6: Du kommst hier rein im Winter, ist dunkel, gehst raus, ist dunkel.
4: Keine Ahnung, Mann. 11.
5: Ja. Und witziger Fact, aber das ist uns eigentlich allen klar, aber das muss man mal drüber nachdenken. So, die USA ist halt auch das einzige Land, das keine eigene Landessprache hat, so.
6: Ja, die haben auch keine,
4: warum das denn nicht?
6: Nee, die haben auch keine...
4: Ach, die haben ja Englisch.
5: Die haben Englisch.
6: Nee, aber wie heißt es nochmal?
5: USA?
6: Dieses Fachwort dafür.
4: American English.
6: Nee, Deutsch ist zum Beispiel in Deutschland die... Wie heißt das scheiß Wort dafür?
5: Hä, die Amtssprache?
6: Amtssprache. Ah. Die USA haben keine Amtssprache.
5: Nee, offiziell. Die sprechen Englisch.
6: Die haben keine Amtssprache.
5: Ja, gut.
4: Aber den, also ganz im Ernst, wenn die in Texas anfangen, so richtig einen wegzuschwafeln,
5: könnte man das schon als eigene Amtssprache anmelden.
4: Es ist eigentlich wie Bayerisch halt. Ja. Es ist wie Bayerisch. Ich finde, Bayerisch sollte auch einfach nicht Deutsch heißen.
5: Ja, die Bayern sind ja auch, glaube ich. Aber da wollen wir uns jetzt nicht in die Bayern-Thematik noch rein, in die Freistaat-Thematik noch rein.
4: Naja, aus dem Ruhrpott. Wir machen ja hier die einzige Big FM-Sendung aus dem Ruhrpott direkt für euch, ganze Welt. Und deshalb kann man sowas ruhig mal sagen. Wir können ruhig ein bisschen Bayern-Bashing betreiben.
5: Wann haben wir denn? Bayern übrigens einzigste deutsche Stadt auf ganz Tour, die nicht ausverkauft ist. Los mit euch, Alter. Holt mal Tickets.
4: Ich sag ja Bayern.
5: Ja.
4: So, Bayern, einzige Stadt auf Tour.
5: Ja, wie heißt das da, die Hauptstadt?
4: Ja, reicht doch. Jeder weiß doch.
5: So, wann haben wir denn heute am Mucke, Wordy?
6: Wir haben gestört, aber geil.
4: Mit
6: Julina.
4: Ne? Mit Love, oder?
5: L-O-V-E.
6: L-O-V-E.
4: Damit man das ja so macht.
5: L-O-V-E war Echo, Alter. Das,
6: ja, mit Valeska.
4: Für immer. Ihr habt Echo einen Song geklaut. Nee, aber es ist bestimmt, also anstandslos und durchgeknallt haben uns einen Song geschenkt. Kredenzt. Oder beziehungsweise mit uns einen.
5: Die haben einen Song von uns geremixed.
4: Und gestört, aber geil gibt's auch. Gibt's noch so eine Kombo, die so heißt?
6: Harris und Ford
5: gibt's auch noch.
4: Ach, komm schon, ich bitte dich. Das ist aber doch nicht vergleichbar mit.
5: Und wie heißen die beiden aus dem Osten?
4: Die haben beide ein V-Wort.
6: Die aus dem Osten.
4: Die haben beide ein V-Wort immer zweimal.
6: Ach so.
4: Ich rede von V-Wort.
6: V-Worten.
5: Brett, irgendwas mit Brett.
6: Gebrüder Brett.
5: Gebrüder Brett,
4: ja, die gibt's auch. Das ist ja auch kein V-Wort.
5: Und die Drunken Masters.
4: Wir sind ein Brett.
5: So, jetzt haben wir aber gestört, aber geil. Mit wie?
4: L-O-V-E.
6: Ja, mit Jolina zusammen.
5: Jolina. Mit L-O-V-E. Mit Minusen dazwischen. Gönnt euch.

0: Das war Techno.
1: Techno. Hm,
2: das war kein Techno.
0: Was, ach, sorry, ehrlich jetzt?
2: Was?
0: Das war Techno.
2: Nein, das war kein Techno.
1: Ey, Techno müssten doch eigentlich auch, jetzt machen wir, also, die, kennst du die Leute, die, die Chemie und so sagen, ne?
0: Genau.
1: Die sagen Techno.
0: Ja.
1: Und wir sagen ja Chemie.
0: Ja.
1: Da müssen wir Techno sagen.
0: Ich sag Chemie. Aber es geht,
1: es Chemie,
0: da Techno. Ich Techno sagen.
1: Chemie.
2: Techno-Musik.
1: Chemie. Wie redet denn jetzt richtig ausgesprochen? Chemie?
0: Chemie. Ich habe keine Ahnung.
1: China,
0: wenn ihr euch
1: China,
0: fragt, was
1: China?
0: Zur Hölle geht hier ab und ihr habt gerade erst das Radio angemacht, die 12.7er Show ist hier auf Big FM. Wir stehen für gute Musik und wir stehen auch für guten Schwachsinn, den wir die ganze Zeit erzählen. Das hat so ein bisschen.
1: Und vor allem stehen wir bald für den Deutschen Radiopreis.
2: Sehr bald.
0: Genau, wir sind die
2: Nummer 1 Contenders.
0: Zukünftigen Gewinner des Deutschen Radiopreises.
1: Gibt es da verschiedene Kategorien?
2: Das wissen wir immer noch nicht.
0: Ich will einfach Kategorie geil gewinnen.
1: Okay, geil.
2: Beste Band.
0: Geilste Radiosendung.
1: So, ich habe USA-Fakten. Wollt ihr den nächsten?
0: Ja. USA-Fakten, genau. Das ist heute unser Thema. Wir haben USA-Fakten und geile Musik. Also jetzt kommt Schniesen mit einem USA-Fakten.
1: Vor allem auch Musik, die niemand kennt und jeder kennen muss, weil die Leute mehr Aufmerksamkeit im Radio verdient haben. Ne?
0: Genau,
1: wir
0: richtig.
1: Wir werden ja auch
0: richtig.
1: Dann die Leute gepusht.
0: Richtig.
1: So.
0: Kommen wir mit dem Fact jetzt.
1: Die aktuelle Flagge der USA wurde 1958 von dem Highschool-Schüler Robert G. Heft kreiert.
2: Heft, das weiß ich.
0: Ja, deshalb nennt man
1: das
0: die.
1: Das weißt
0: auch,
1: du?
2: Das wusste ich.
0: Ja, deshalb sagt man auch, die ist heftig.
1: Der hat für die Flagge aber nur eine 2- gekriegt.
0: In der Schule oder was?
1: Ja, in der Schule. Hat er die Flagge gemalt.
0: Das wusste ich nicht.
1: Wie es dazu gekommen ist, dass das dann die Flagge der USA geworden ist, weiß ich nicht. Aber die hat auf jeden Fall Robert.
2: Das war ein Malwettbewerb.
0: Ach so, der hat die nur ein bisschen umgestaltet, wa?
2: Nein, nein.
0: Ja klar, die gab es doch schon viel früher. Das hat doch die Frau von hier, wie heißt der denn, Alter, schon in die Fahne reingelegt.
2: Nein.
0: Klar.
2: Nein.
0: Dickerchen, ich habe ganz viele Filme in meinem Leben geguckt.
2: Ja, ja.
0: Okay. Ehrlich, ich auch.
1: Während des nächsten Songs wird auf jeden Fall da aufgeräumt, denn ich werde recherchieren.
0: Das
1: und
0: hat
1: die
0: Frau von dem damaligen Präsidenten.
2: Von welchem?
0: George Washington hat das da reingenäht.
2: Okay.
1: George Washington,
2: dem
1: ihn seine Frau. Wir werden das überprüfen während des nächsten Songs und lösen das nach dem nächsten Song, lösen wir es natürlich auf.
0: Ja. Wie heißt denn der Lied?
2: RIP.
0: Ach ja, RIP kommt gleich von Gold Roger. Rest in Peace. Sehr, sehr guter Musiker. Also wer Bock auf ehrlichen, authentischen Rap hat, der nicht irgendwie mit Gucci prahlt, obwohl er höchstwahrscheinlich sau viele Gucci-Sachen im Schrank hat.
2: Safe.
0: 100%.
2: Black Friday Deals hat er bestimmt gemacht
1: Gold
2: bei Gucci.
1: Roger.
0: Der Gold Roger. Gold Roger heißt der gute Mann. Sehr zu empfehlen. Macht Bock. Viel
2: ja,
0: Spaß.
2: Macht sehr viel Bock.

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2: Welcome back.
3: Welcome back.
2: Wir sind heute in den USA, zumindest faktentechnisch, und haben uns ein paar sehr schöne Songs zur Untermauerung dabei einfallen.
4: Die alle nichts mit den USA zu tun haben.
2: Nee,
3: absolut nicht. Wir spielen ja hier deutsche Mucke.
2: Meistens
3: und,
2: zumindest.
3: Hatten aber vorher die Diskussion zwischen Wadi und Mike, da ich einen USA-Fact über die Flagge der USA rausgehauen habe, gab es eine kleine Diskussion, ob wann das Design dieser Flagge denn eigentlich entstanden ist. Und da die 1956 oder so von einem Schüler in den USA entworfen wurde, was ich vorgelesen habe, und er nur eine 2- dafür gekriegt hat, hat Mike aber eingehakt und gesagt, die Flagge gibt es doch schon viel länger. Die gibt es doch schon viel länger. Und das habe ich jetzt mal recherchiert. Und ja, die Flagge existiert schon ewig in diesem Design quasi.
4: In einem ähnlichen Design.
3: Um 1775 ungefähr ist die Flagge schon so entstanden. Da war aber oben links in der Ecke noch nicht das blaue Feld mit den Sternen, sondern noch die englische Flagge da quasi mit
2: eingebaut.
3: Ja, und
2: es wurden auch irgendwann weniger rot oder weiße oder mehr rote und weiße Streifen, weil die bedeuten ja auch irgendwas.
3: Das ist ja. Und die Sterne auch mit den Bundesstaaten, und die wurde halt immer wieder umdesignt. Das Sterndesign gibt es in 1000 verschiedenen Ausführungen. Also auch die Anzahl der Streifen hat immer variiert, und oben links das blaue Viereck in der Ecke oben links, das war mal im Kreis angeordnet, in Sternform angeordnet.
2: Aber war das denn die Frau von George Washington, die genäht hat damals, die Sterne? Oder
3: das
2: ist das einfach nur so ein
3: cooler
2: Mythos?
3: Das steht in meinen Fakten, die ich jetzt einfach nur, ich habe so eine Chronologie über die Flaggen einfach, da habe ich jetzt nichts von George Washington genäht. Dann gab es halt noch hier die Kriegsmarineflagge der Konföderierten Staaten von Amerika, das war dann mit so einem Kreuz, und jetzt kam dann am Ende noch New Mexico und Arizona dazu. Und dann braucht man ja wieder neues Design. Und ja, im Zuge dessen hat wahrscheinlich der Robert G. diese Flagge wieder mal neu entworfen im Rahmen eines Schulprojektes. Und dann hat irgendwer gesagt, jawohl, machen wir so, nehmen wir so. Hier kostet eine 2- für die Flagge. Wird aber die neue Flagge der USA. Das kostet nur eine 2-. Und somit.
2: Aber hat er auch Geld dafür bekommen? Ein bisschen berühmt. Ich hoffe, dass er immer noch Geld dafür bekommt.
3: Hat sich das Design der Flagge immer wieder geändert durch die Beitritte der Bundesstaaten?
2: Immer wenn die Flagge vermarktet wird in irgendeiner Art und Weise, sollte der junge Mann dafür Geld bekommen.
4: Tantiemen bekommt.
3: Ja, das ist wie mit diesem Che Guevara-Bild, ne? Dieses berühmte Che Guevara-Bild. Das hat auch.
4: Das
3: Konterfei, genau. Das hat irgend so ein Fotograf gemacht, und das ist aber irgendwie in Umlauf geraten, und der kriegt da irgendwie keinen Cent für. Und ich habe so ein Interview mit dem Typ gesehen, der dieses Foto gemacht hat von Che Guevara, und das ist.
2: Der ist voll traurig.
3: Ja, der wäre wahrscheinlich jetzt Multimillionär, weil das ist das meistverkaufteste Foto in der Geschichte des Planeten Erde, auf jeden Fall. Das meistgedruckte Foto. Und der kriegt dafür keinen Cent halt, der Arme.
2: Ja, Holz ist auch der meistgespielte Song auf dem Planeten Erde, und wir kriegen dafür auch nichts. So schließt sich der Kreis. So Che Guevara und wir sind einfach eins so.
3: Nee, der Typ, der das Foto von Che Guevara gemacht hat.
2: Ach ja, genau.
3: Der Holz typ. Und Che Guevara und wir und der Typ, der das Foto gemacht hat. Aber Che Guevara ist mit Holz auf einem Level.
2: Ja, 100%.
3: So, ja, ich habe noch gar keinen neuen Fakt über die USA jetzt aber gedroppt. Also den müsste ich jetzt nochmal raushauen, oder?
2: Ja, mach nochmal.
4: Bitte.
2: Komm.
3: Okay. Die Wahrscheinlichkeit, in New York von einem Menschen gebissen zu werden, ist wesentlich größer als die Wahrscheinlichkeit, im Meer von einem Hai gebissen zu werden.
2: Oha. Ja.
3: Also Klamüser wird das ja schon auseinander.
4: Also ich glaube, in Frankfurt am Hauptbahnhof gebissen zu werden, ist auch die Chance höher als von einem Hai gebissen.
2: Ja, aber ich bin aber schon ausgewichen, tatsächlich. Im Bahnhofsviertel.
3: Also, keine Ahnung, ich bin jetzt noch nie durch New York spaziert und habe mich von einem Menschen beißen lassen. Erstens liegt es daran, dass ich noch nie in New York war, und zweitens, dass ich.
2: Ja, aber auch bewusst.
4: Noch nie gebissen worden bin von einem Menschen.
3: Also, doch schon, aber jetzt.
2: Ja, aber bewusst, so, ich habe mich beißen lassen. Was ist das denn?
3: Also, ist es überhaupt wahrscheinlich, dass man so in New York.
4: Ich glaube schon.
3: Vorsicht, dass sie nicht gebissen werden, wenn sie spazieren.
2: Das ist ja geil. Mit so.
3: Achtung, Leute beißen.
2: Wie heißen diese Marco Polo, heißen diese Reiseführer? Da steht das wahrscheinlich so drin.
3: Das sind New York halt echt bissige Leute.
2: In New York also, beißen dich die Menschen.
3: Gerade wenn die beim Aldi stehen, Alter, mittwochs wieder das neue Angebot kommt, die stehen da am 9.
2: Ey, mich würde das überhaupt nicht wundern. Eine Aggression ist. Das ist ja ein ganz großes amerikanisches Kulturgut.
4: Ja. Aber apropos beißen, der nächste Song ist von Panther.
2: Oha.
3: Schuh, Alter.
2: Ich dachte, du kommst jetzt mit Street Fighter.
4: Nee.
2: General M. Bison, Alter.
4: Nee, ist von Panther, heißt Neuröschen. Ja. Und Panther haben wir schon mal gespielt.
3: Warum heißt das nicht Neuröschen?
4: Ich weiß nicht.
2: Ey, das ist der Ort, wo er herkommt, genau.
4: Neuröschen. Ach so, sie.
3: Sie kommt aus Neuröschen.
4: Ja, und wir haben sie schon mal gespielt in unserer Tiersendung.
3: Ah, okay, weil sie Panther heißt.
4: Weil sie Panther heißt.
3: Gut, siehst du, und so sieht man sich, hört man sich wieder. Panther,
2: hallo,
3: willkommen
2: Panther.
3: In unserer Sendung, mal wieder. Ja.
4: Ich glaube, der Song damals hieß sogar Pink.
3: Ja, und das heißt da Neuröschen.
4: Neuröschen.
2: Ich glaube, es heißt Neuröschen, oder?
4: Ich glaube auch. Viel Spaß.

0: Song mit Metaebene, sag ich.
1: Mhm.
0: Richtig. Woo! Sehr geiler Track. Panther mit Neuröschen. Und wir haben es nicht gecheckt erst, aber sie meint damit Neurosen auf verniedlicht. Und damit bindet sie dir einen Strauß, also unfassbar.
2: Sehr gut gemacht.
0: Sehr gut geschrieben, sehr geil.
2: Wunderschöner Song. Hat es absolut verdient, hier im Radio gespielt geworden gewesen zu sein.
0: Genau, das passiert nämlich nicht so häufig. Und dafür stehen wir mit unserem Namen. Die 257ers Show steht dafür, gute Musik zu spielen, die nicht häufig im Radio kommt, damit die Künstler damit auch mal tatsächlich wenigstens ein bisschen Aufmerksamkeit bekommen, wenn schon kein Geld dabei rumkommt.
1: Ja.
2: So. Die USA?
1: Die USA.
2: Witzig, wie immer. Die USA, immer für einen Gag am Start und auch städtetechnisch wollen wir jetzt mal reingrinden in die USA.
1: Das für alle, die, es gibt für alle, in jedem Bundesstaat ein Springfield.
0: Wir müssen das ja immer wieder erklären, es gibt ja Leute, die nicht die ganze Zeit zuhören, warum auch immer. Aber auf jeden Fall kommt Schließen immer mal wieder mit USA-Fakten heute um die Ecke und Woddy und ich diskutieren diese aus.
2: Also dieses mit den Fakten, das haben wir jedes Mal, aber wir hatten auch schon eine Tiersendung, heute ist eine USA-Sendung halt. So, es gibt dann immer zwischendurch Fakten, damit ihr bei euren Arbeitgeber, Arbeitskollegen, Eltern, Familie, dass ihr da einfach prallen könnt.
1: Wie Flexen. Der Bildungsauftrag wird nämlich ganz groß geschrieben bei der 257er Show, die zukünftige Show mit dem Radiopreis.
2: Ganz genau. Und deswegen droppe ich jetzt mal ein bisschen hier das Städte-Game. So, tatsächlich gibt es einen Ort im US-Bundesstaat Arizona, der Nothing heißt.
1: Mhm.
2: Und dort gibt es tatsächlich wirklich nichts außer einer Tankstelle und einer Garage.
1: Ja.
2: Ja.
1: Das gibt es in Deutschland ja öfter.
0: Ich glaube, da hat Metallica ein Lied geschrieben.
2: Und der heißt einfach wirklich
1: Nothing Else Matters, ne?
0: Ja. Schon, ja.
2: Und zweiter Städtefakt.
0: Nothing, das ist auch mit Komma normalerweise. Weißt du, nothing, Komma, Else Matters, Alter.
2: Das ist der Slogan der Stadt, wenn wieder große Festivals stattfinden. Und es gibt auch eine Stadt, die heißt Monowi. Wegen witzig, dass auch Mono drin steht. Monowi im US-Bundesstaat Nebraska. Und die komplette Stadt hat nur einen Einwohner und der ist halt auch der Bürgermeister.
0: Ey, das kenne ich von Paw Patrol.
2: Und du bist halt.
0: Habt ihr das mal gesehen bei Paw Patrol? Da gibt es auch nur diesen Bürgermeister Besserwisser.
2: Alter. Genau. Ja, klar.
0: Und der kommt aus. Wie heißt das nochmal? Also da, wo die Hunde wohnen, das heißt Abenteuerbucht. Aber die haben noch so einen. Da gibt es auch so eine Stadt nebenan.
2: Ja, ja, auf jeden Fall.
0: Auf jeden Fall hat er letztens so, ich habe eine Folge geguckt, gestern noch, mit meinem Sohn, und da hat der Bürgermeister selbst gesagt so, boah, ich hätte auch gern so ein Videodreh in meiner Stadt. Oder Einwohner. So, also ich glaube, der wohnt da wirklich auch alleine.
2: Okay, ja, gut. Also auf jeden Fall witzig. Aber brauchst du einen Bürgermeister, wenn du keine Bürger hast, Alter? So, also
1: ist wahrscheinlich Gesetz.
2: Dass jeder schon einen Bürgermeister braucht. Ja. Die hat eine Stadt mit einem Einwohner.
0: Das ist geil, das ist wie Fullerum hier in Essen.
2: Überleg mal, du hast eine eigene Stadt nur für dich. Eine ganze Stadt, das ist eine ganze Stadt mit nur einem Einwohner. Aber es ist wahrscheinlich auch sehr trostlos da, Alter.
1: Das stimmt, oder ja. Cool.
2: Je nachdem, was für ein Typ du bist.
0: Also wenn sie
2: irgendwo Rehe schießen gehst und Ruhe willst.
0: Man kann ja nicht mal fragen, ob es eine Stadt gibt, wo es noch keinen Einwohner gibt und die dann vielleicht einen von uns haben wollen würden, weil das schreibt ja niemand.
2: Nee, der hat ja keinen Einwohner.
0: Ja. Da wohnt ja niemand.
2: Muss einfach Glück haben. Nee, das heißt, dass man kommt an dieses Glück als einziger Einwohner einer Stadt nur, wenn man in eine Stadt geht, wo viele Leute wohnen und dann dafür sorgt, dass die alle abhauen. Nur so geht das, dass du als Einziger übrig bleibst.
0: Oh, das machen ganz viele Städte hier im Ruhrpott. Hagen und so. Die machen das alle abhauen, Alter.
2: Gelsenkirchen
0: auch.
2: Die machen einfach das alle abhauen.
0: Die machen sogar bald, dass der Fußballclub auf. Das ist richtig verrückt. Okay, Woddy, was spielen wir denn jetzt?
1: Wir spielen jetzt Hero und Ness mit Jetzt weinst du.
0: Ich oder
1: jetzt
0: was?
1: Jetzt weinst du, ja. Ich sehe doch die Tränen. Ich sehe die Tränen in deinem Auge.
0: Ja, Mann.

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2: Und wir sind die 257ers. Hallöchen.
3: Auf Big FM. Wollten wir noch gesagt haben.
2: Genau,
4: ja, das wissen die Leute ja, welchen Radiosender die eingeschaltet haben. Oder sagt man das so? Ist das so ein ID-Dings, was man noch...
3: Das haben wir früher auch immer gemacht.
2: Also der Chef, der Typ in dem Schloss...
4: Das ist das quasi Regieanweisung. So.
2: Genau, der Typ, der in dem Schloss in Stuttgart wohnt, auf dem ganz hohen Berg. Der Chef von
3: Big FM. Olymp.
2: Auf dem Olymp von Stuttgart. Okay. Der hat uns gesagt, wir müssen das immer sagen.
4: Der hat gesagt, yo, hallo, ja, was geht ab? Hier ist die 257
3: Show auf
4: Big FM.
2: Das hat der nicht gesagt. Der hat gesagt, wir müssen das sagen.
3: Das ist so, wie jede Stadt einen Bürgermeister braucht, braucht das Radio auch eine ID-Kennung.
4: Okay, alles klar. Ja. Also, hier ist die 257er Show auf Big FM.
2: Und wir haben heute ein paar schöne Songs von Leuten, die nicht ganz so oft im Radio gespielt werden, was unsere Hauptaufgabe ist, by the way. Und
4: warum eigentlich auf Big FM?
3: Weil wir auf dem Radio
4: drauf
3: sind.
4: Bei Big FM, oder? Man sagt ja auch bei Blabla Radio. Wir sind heute bei so und so Radio und nicht auf...
2: Na, aber man hört uns ja auf der Welle.
3: Frequenz.
2: Auf der Welle, Bro.
4: Okay, okay.
2: Hey, du hast überhaupt gar keine Ahnung von diesem Radiosprechen.
3: Auf dem Sender. Oder in dem Sender.
2: Was ist das denn?
4: Okay, okay.
2: Okay, wir werden die nächste Sendung wahrscheinlich nur noch zu zweit machen. Schließen hat keine Ahnung.
4: Okay, auf. Okay, ich überlege gerade alle anderen Sender. Ich würde bei jedem anderen Radiosender beisagen, aber das ist gut.
3: Auf der FM-Welle sind wir.
2: Dann aber die sagen doch
4: haben
2: auch,
4: wir doch Alleinstellungsmerkmal.
2: Ich möchte jetzt keine Werbung für andere Sender machen.
4: Ja, ich wollte auch die anderen Namen sagen.
2: Ich bin mir ziemlich sicher, wenn wir das gleich mal ganz kurz googeln.
3: Ich glaube, ich kenne einen Sender, wo die sagen in.
2: Was?
3: Ja, dieser komische Pinke.
2: Wo kommst du her? Rade vom Wald.
3: Hallo, das ist dieser...
4: Hey Leute, schreibt uns gerne bei
3: Ich weiß, welchen Sender ich meine. Den hören wir halt nicht. Aber... Der ist bekannt.
4: Okay, auf Big FM. Wir mussten uns ja gar nicht einigen, das habt ihr schon festgelegt. So, ich habe noch einen Fakt. Ich habe noch einen kleinen USA-Fakt. In den USA leben mehr Menschen mit norwegischen Wurzeln als in Norwegen.
2: In ja. Las Vegas leben wir. Warum?
4: In Las Vegas? Wieso in Las Vegas?
2: Hast du nicht Las Vegas gesagt?
4: Nein, ich habe USA gesagt.
2: Okay.
3: Ja, aber
4: USA ist Norwegen.
3: Norwegen hat ja auch nicht so viele Einwohner, ne? Muss man jetzt auch mal sagen. Die haben ja sehr viel.
2: Ja, aber darum ja halt. Das sind bestimmt.
4: Ja, und deswegen, dann ist es okay.
2: Hat das irgendwas mit Amish? Mit der NHL hat es zu tun wahrscheinlich. Die spielen alle Eishockey.
3: Nein. Das hat damit zu tun, dass Norwegen einfach sehr wenig Einwohner hat. Und die
4: oder dass die, das, oder
3: hat.
4: Dass die, wenn wir im Take davor schon zugehört hat, vor dem letzten Song schon zugehört hat, oder es liegt daran, dass Norwegen dasselbe Prinzip hat.
2: Norwegen ist das Gelsenkirchen.
3: Die wollen eigentlich
4: von Europa. So.
2: Von Europa.
4: Das Hagen und Gelsenkirchen von Europa, dass die vielleicht auch

0: Das war eine Mundharmonika. Wir sind die 257, das Show auf Big FM. Hallöchen.
1: Hallöchen.
0: Hallöchen.
1: Einen wunderschönen Montagabend wünsche ich euch.
0: Also alle, die jetzt erst eingeschaltet haben, wir sind eine qualitativ sehr hochwertige Sendung, die den Deutschen Radiopreis anstrebt und gleichzeitig immer mit irgendwelchen Fakten
1: gewinnen wird,
0: tatsächlich, Entschuldigung.
2: Und Radiopreisträger in Spee.
0: Wir ich bilden, hab mich versprochen.
1: Beste Bildungssendung nominiert, beste Musik Auswahl nominiert.
0: Mhm. Geilste Sendung
1: Deutschlands. Coolsten Moderatoren, insgesamt geilste Sendung, also schon sehr viele Kategorien, denen wir wahrscheinlich schnellstens nominiert werden und gewinnen auch.
0: Ja. Die ersten mit ohne Stock im Hintern.
1: Alle werden uns auch hassen und dann werden die versuchen, uns unten zu halten. Die werden versuchen, uns unten zu halten. Die wollen uns unten halten.
0: So okay. Macht man das. Okay. Große Radioverschwörung. Also wer jetzt das eingeschaltet hat, ihr wisst, worauf ihr euch einlasst. Bleibt einfach dabei. Wir liefern euch heute ganz schöne USA-Fakten. Das ist so ein Ding von uns. Wir machen jede Sendung so ein bisschen mit Hintergrund und ein bisschen Bildungscharakter tatsächlich, by the way. Aber auch nur, weil wir nicht genug Songideen haben.
1: Und weil wir euch bilden wollen.
2: Das ist der Hauptgrund.
1: Wenn ihr dann jedoch mehr Songideen habt als wir, dann schreibt uns gerne bei Instagram zum Beispiel an die 257ers, wen ihr doch von euren Freunden, Bekannten, Guilty Pleasure Deutsch Artists ihr gerne mal hier im Radio spielen wollt, weil ihr glaubt, die haben eine Stimme im Radio verdient, dann zocken wir die für euch. Schreibt uns einfach.
0: Ich kenne das englische Wort, was er gesagt hat, kenne ich nicht.
2: Verdient?
0: Guilty Pleasure.
2: Ach so, Guilty Pleasure?
1: Hast ja, so Sachen, die man heimlich hört. Du findest es übelst nice, aber keiner darf wissen. So.
2: Ich habe zum Beispiel jetzt letztens Stacey Orico wieder gehört.
0: Du warst auf einem Shireen David-Konzert.
2: War ich.
0: Das ist immer, wo man Guilty Pleasure
2: ja, aber geht nicht mehr. Das war ja nicht, weil ich das so gerne höre.
0: Hast du dich geschminkt vorher?
2: Nee, habe ich leider nicht. Nee. Ich war auch der einzige Ungeschminkte von der ganzen Halle.
0: Du warst der einzige Ungeschminkte wie Babsi in der Halle. Alter.
2: Ja. Das war... Ja, ich habe schon gemerkt, ich bin nicht gerade die Zielgruppe.
1: Also Body's Guilty Pleasure ist auf jeden Fall Shireen David und Stacey Orico.
2: Ja.
1: Das sind Body's Guilty Pleasure.
0: Erling Haaland, Alter.
1: Sobald er sich in den Bus setzt, um nach Hause zu fahren, erstmal AirPods rein, Stacey Orico Album durchpumpen.
0: Ich glaube aber tatsächlich, wenn man Body so den Bart abrasiert und dann neben dieses Erling Haaland und Shireen David Foto.
2: Ach komm.
1: Passt auch
0: ich schwöre, das wird so gut reinpassen. Ey, hat einer dieses neue Handy, die machen doch Werbung, da kann man den Bart mit wegmachen. Wenn gleich einer kommt, was? Der dieses Handy hat.
2: Ein Rasierer-Handy?
0: Nee, mit diesem Google Distas, da kannst du so... Kannst du den Bereich mit ein...
2: Das ist Photoshop, Mann.
0: ...radieren? Nee, die haben das aber integriert.
2: Ach so.
0: In die Kamera.
1: Integriert.
0: Ich will ja keine Werbung machen. Ich weiß auch genau überhaupt nicht, welcher Anbieter das Handy rausgebracht hat. Mhm. Aber ich google das gleich für dich.
2: Okay, mach das.
1: Sehr gut.
0: Und dann siehst du aus wie Shireen David und Erling Haaland, Alter.
1: Ja. So, können wir die Leute jetzt nochmal ein bisschen bilden?
0: Ja, okay.
1: Ich habe noch einen sehr unnützen Fakt, der wirklich niemanden interessiert und das jedem komplett scheißegal ist.
0: Über die USA.
1: Ja, das ist komplett jedem scheißegal. Aber der Bär ist, der Grizzlybär ist das Nationaltier, welche, genau, ich wollte gerade fragen.
2: Von Kalifornien.
1: Ja.
2: Aber die haben noch nie Grizzlybären gehabt.
1: Der Fakt ist, ich glaube, das letzte Mal, dass überhaupt ein Bär gesehen wurde, war 1922. Warum haben die dann den Bär als Nationaltier?
2: Weil das Stärke impliziert.
0: Ja, ich glaube auch.
2: Stärkigkeit.
0: Genau.
1: Bärenhaftigkeit.
0: Warum hat zum Beispiel Löwenbräu einen Löwen? Das schon mal

0: Auch mal Berlin-Bär.
1: Hast du mal einen Löwen in München gesehen?
2: Alter? Nee, aber Löwenbräu ist auch... Nee, das macht keinen Sinn.
1: Das macht keinen Sinn. Nee. Es macht überhaupt
2: Weil
1: keinen
2: Löwen
1: Sinn.
2: Haben mit Bier auch nicht so viel zu tun.
1: Nein, ich habe noch nie einen alkoholkranken Löwen gesehen.
2: Nee.
0: Also Essen hat einen Adler und wir haben bestimmt fies, anmutig, nice Adler.
1: Doch schon, wirklich. Felsen. Also in Europa haben wir sehr grazile Adler.
0: Gute
1: ich,
0: Adler auch.
1: Ich höre hin und wieder mal den Kollegen Richard David Precht und der ist ja ein Adlerfreund und der sagt, hier ist ganz schön mal los, Adlertechnisch.
2: Adlertechnisch
0: ist
2: groß.
0: Adlerenthusiast
1: ist der. Adlerenthusiast ist der wirklich, ehrlich. Ja. Ist der ehrlich.
2: Ja, ornithologisch unterwegs, sagst du?
1: Der ist, ja. Ornithologe.
0: Orthopäde.
1: Das ist gesagt. So. Okay, mit welchem Song kommen wir denn gleich um die Ecke? Lass noch mal ein bisschen über den Künstler sprechen.
2: Über die Künstlerin.
0: Ah. Ich habe sehr viele Girls rausgesucht, tatsächlich. Ja. Weil wir irgendwie so eine kleine Girls-Quote haben und wir wollen mehr Girls.
1: Girls, Girls, Girls. Welche Girl kommt jetzt?
2: Esther Graf.
1: Esther Graf.
0: Ah, die hat doch die Schwester Bum Bum von Eis Steffi. Mit Finch gemacht, ne?
2: Die hat Bum Bum Eis gesungen mit Finchi. Ich will
0: nicht sein, das Bum Bum Eis.
1: Ja, oh, was meinst du, wie oft die verarscht wird mit diesem Steffi Graf?
2: Das war die.
0: Hat aber Esther Graf nicht auch was mit Alligator gemacht?
1: Ja, klar.
2: Ja.
0: Willst du mit mir schlafen? Nee, wie heißt das? Doch?
1: Ja.
0: Ich will mit dir schlafen.
1: Ja.
2: Das weiß ich leider nicht.
0: Will, aber ich will mit dir schlafen. Ja, ja, genau, ja. Ja,
1: ja gut. Mit beiden was gemacht.
2: Mit Finch Songs, und mit Alligator.
0: Beide Songs auch gut.
2: Ihr beide habt übrigens auch mit Finch und Alligator auch schon Songs gemacht.
1: Ja.
0: Ja, jeweils.
2: Aber mit Esther Graf noch nicht.
1: Und ich wollte auch nicht mit denen schlafen.
0: So können wir aber an Esther Graf rantreten. Also,
2: ey, wir haben
0: also
2: auch
0: Frau Esther Graf, falls du das hier hörst, wir möchten einen Song mit dir machen, weil wir haben schon mit Finch und Alligator Songs gemacht und du auch und das verbindet uns sehr stark und wir fänden das total toll.
1: Und wie heißt ich das hab den Steffi Graf Tenniswitz nicht durchgezogen.
2: Warte, Bum Bum Eis und ein anderer Song heißt wie?
0: Willst du mit mir schlafen?
2: Okay, dann willst schlafen? Du mit,
0: mit dir schlafen?
2: Willst du mit mir Bum Bum Eis heißt
0: genau,
2: der Song,
0: genau.
2: Dann.
1: Wir machen den Song, genau. Willst du mit mir Bum Bum Eis featuring Esther Graf?
0: Also meld dich, Esther. Wir haben gute Ideen. Wir sind wahrscheinlich die besten Songwriter der Welt.
1: Und der Schniesen kann übelst gut Dart spielen.
0: Und ich kann gut Dart spielen.
2: Aber sehr kann schlecht Hoverboard nicht. Fahren.
1: Ja, das kann er nicht gut.
2: Der hat sich mal sein Handgelenk gebrochen.
1: Weil Knossi das gekauft hat, der Arsch. Also so. Das Originale.
0: Esther Graf.

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1: Das Welcome ist der back. Sender, auf dem wir hinauf sind.
2: Mike und ich müssen beide pissen.
3: Ich nicht.
1: Ne, wir haben gerade beschlossen, machen wir jetzt noch die zwei Takes oder gehen wir jetzt pinkeln? Aber ich wollte, wollen wir jetzt einfach in die Augen gucken und laufen lassen?
3: Boah, das wäre
2: jetzt.
3: Aber nicht auf der Couch, auf dem Stuhl, boah, ist egal. Der ist aus Leder.
1: Darf man sowas überhaupt im Radio besprechen?
3: Auf die Couch auch, aber.
1: Wäre mal nichts Schlimmes gesagt. Okay, heute eine Sendung mit dem Themenschwerpunkt USA und gleichzeitig sehr vielen weiblichen Interpretinnen.
3: Weibliche, ja. Interpreten kann man jetzt nicht mehr sagen auch, oder was? Lass uns nicht diese Gender-Diskussion.
1: Nee, ich hab's einfach gemacht, nee, und du hast die Diskussion.
3: Ich frag's mich gerade, aber ich wollte es gar nicht.
1: Diskutier doch nicht mit mir.
3: Okay, ich muss mal eher mal gucken. Also, ja. Gut. Gut, kommen wir zu den USA. Also, eine witzige Verkehrsregelung, die es in den USA gibt, was ich auch noch nicht so wusste. Es gibt kein Links vor Rechts in den USA.
2: Und Rechts vor Links?
3: Auch nicht. Rechts vor links.
1: Es gibt kein links vor rechts. Links vor rechts gibt es sowieso
2: in Deutschland
1: nicht.
2: Tatsächlich
1: gibt es leider bedauerlicherweise auf der ganzen Welt aktuell nur noch rechts vor links.
2: Nee, links vor rechts gibt es in England, Indien.
3: Er meint politisch. Das war so ein
2: Ach
3: Ding. So,
2: der meint das politisch.
3: Scratch.
2: Ja, rechts vor links ist auf der Welt sehr viel vertreten, sag ich mal. Ja.
3: Es gibt keine Dings vor Dings Rechnung. Dings da. Ne? In den USA, rechts vor links. Das gibt's nicht. So.
2: Gut.
3: Radiopreis.
2: Wie wird das denn da gehandhabt?
3: Wer am längsten an der Kreuzung bisher warten musste, darf als nächstes fahren. So.
2: Echt jetzt?
3: So wird anstellen.
1: Wer am lautesten hupt.
3: Also die offizielle Regel ist wohl, der zuletzt gekommen ist, muss am längsten warten. Immer der neu dazukommt, ist der erstmal warten muss. Und die schon warten, die dürfen dann fahren.
1: Haben die so, muss man da Nummern ziehen?
2: Das ja, die haben so wie so ein Taxischild oben drauf und die warten immer.
3: Sobald das Auto anhält, läuft so eine Zeituhr ab. Dann sieht man, wer die höchste Zahl hat, so, der darf fahren dann. Vielleicht.
1: Was für ein unfassbarer Scheiß.
3: Gar keinen Sinn, mach da einfach rechts vor links.
1: Nee, deshalb fliege ich da auch nicht hin.
2: Ja. Ich hab da einfach keinen Ohne rechts vor links komme ich halt einfach nicht klar auf mein Leben.
1: Überhaupt nicht klar. Das ist immer, ich kann da wirklich überhaupt nicht klar.
3: Essentiell einfach für Bodys Leben, rechts vor links.
2: Ja. Also so ein Land ohne rechts vor links.
3: Machst du alles mit rechts vor links auch so?
2: Nee.
1: Der
2: ich zieh immer erst den linken Schuh an zum Beispiel.
1: Aber du gehst so los.
3: Ist das so ein, bist du abergläubisch?
2: Nein.
3: Ich eigentlich auch nicht. Mike und ich haben nur, dass wir diesen Fistbump vor der Show machen und dann darf uns keiner mehr die Hand geben.
1: Wir haben uns selbst einen Aberglauben angeeignet.
2: Okay. Ja. Ich würde das als Ritual bezeichnen und nicht ein Aberglaube, aber okay. Außer ihr sagt, wenn wir danach jemandem die Hand geben, kommt ein Geist und tötet uns.
1: Zur Kirche, dann ist es Aberglaube. Zur Kirche gehen ist Ritual und Aberglaube zugleich.
2: Ist das so?
1: Denk drüber nach.
3: Ritualer Glaube.
2: Koala-Blaubeer.
3: Okay.
1: Oh Gott.
3: Pauli, komm, lass uns ein bisschen über den nächsten Künstler reden.
2: Ja, den hörst du öfter, wa? Es ist ein männlicher Künstler.
3: Okay. Ist ein männlicher KünstlerIn.
2: Ja. Ist Marjan.
3: Marjan, ja, den mag ich.
2: Den magst du.
3: Den mag ich.
2: Du bist, ist ja eh irgendwie so ein Ding. Teasy, Marjan und so.
3: Ja,
2: das ist irgendwie
3: geil. Find ich geil.
2: Das ist so dein Guilty Pleasure, aber ist
3: das
2: nicht
3: ist
2: mal
3: mein Guilty Pleasure.
2: Guilty Pleasure, weil du es ja auch öffentlich zugibst, dass du sowas
3: hast. Ja, genau, deswegen ist es eigentlich kein Guilty Pleasure. So, aber,
1: ist es der aus Stuttgart?
3: Ja, doch, ist ja immer noch ein Guilty Pleasure, wenn du es zugibst.
2: Wo der jetzt herkommt, ich habe seinen Personalausweis heute noch nicht gesehen.
3: Ich finde die Mucke einfach gut. Also ja, Teasy und Marjan finde ich beide sehr äußerst gut.
2: Ich weiß nicht, wo Marjan herkommt. Aber ja, er gibt mir auch ein bisschen Baden-Württemberg-Vibes auf jeden Fall.
1: Ja, dann wollen wir gleich mal reinhören.
3: Aber ich habe ja auch viele Essener, die mir Baden-Württemberg-Vibes geben. Also
2: was?
3: Nicht, also ich kenne auch viele Essener, die mir Baden-Württemberg-Vibes geben.
2: Wenn Nenn mir drei.
3: Wenn ich durch Rüttenscheid laufe, Alter, jeder Zweite gibt mir Baden-Württemberg-Vibes, Alter.
1: Ja, hast du recht.
2: Ja, schon.
1: Und der Sender kommt ja auch aus Baden-Württemberg. Also da schließt sich dann auch wieder ein Kreis, den wir gar nicht
3: Aber dafür
1: haben.
3: Ist zum Beispiel Kreuzberg geil, so in Berlin. Du läufst und hast abwechselnd Gelsenkirchen-Vibes und Baden-Württemberg-Vibes. Immer wieder zwischendurch. Das
2: und mittlerweile auch irgendwie Spanien-Vibes, weil irgendwie alle Spanisch reden.
1: Ich glaube, dass niemand aus Gelsenkirchen und zukünftig weiterhin hören wird. Wir haben diese Sendung ein bisschen zu viele Gelsenkirchen-Vibes.
3: Wie ist der Spruch? Englisch ist schief und Spanisch ist modern.
2: Habe ich noch nie gehört, diesen Spruch?
3: Ja, habe ich gerade erfunden, aber so ist das. Deswegen reden die alle Spanisch in Kreuzberg.
2: Okay. Ja. Ich dachte, weil so viele Spanier hingezogen werden.
3: Nein, nein, das ist modern. Das ist ein Hype.
2: Okay, gut. Sollen wir Marjan spielen?
3: Lass
2: mit
3: uns doch einfach
2: ADHD?
3: Lass uns Marjan mit ADHD spielen.
2: Okay, das machen wir.
1: Aufmerksamkeitsdefizit, Hyperaktivität.

0: Jetzt ist die Musikanlage kaputt. 257er Show, Big FM, hi.
1: Auf.
2: Big ja, FM?
1: Auf, hi. Big FM, haben wir heute festgestellt auf. Und festgelegt.
0: Ich habe deshalb nichts gesagt. Ich wusste nicht, ob innen, auf, bei, drin.
1: Das ist ja total zwischen. Verunsichert. Der Mike ist jetzt total verunsichert. Willkommen zurück, Leute.
0: Über. Die 257 ist über Big FM. Das kann man auch sagen, weil wir werden
1: am drüber am reden. Ach so, über die Welle, die FM-Kurzwelle.
0: Genau.
1: Okay.
0: Genau.
1: Okay. Ultra-Kurzwelle.
0: Als letzten Song haben wir gleich eine junge Künstlerin, die noch keiner kennt. Also wir haben gleich nochmal Shirin David dabei, weil der Woddy sich das gewünscht hat.
1: Der Woddy hat heute einen Wunschsong frei und da hat sich Shirin David gewünscht, weil er...
2: Genau, weil ich letzte Woche auf ihrer Tour war in Oberhausen.
1: War es denn gut?
2: Das war sehr krass. Also ich muss sagen, was Deutschrap angeht, von allen Shows, die ich gesehen habe, kommt... Also Deichkind natürlich, weil die halt so viele Sachen
1: gesehen,
2: haben.
1: Ja, ja.
2: Aber Shirin David, die Show, also...
1: Tänzerin
2: ich dachte schon,
1: so
2: das wird krass.
1: Kleidern und so habe ich gesehen.
2: Ja,
1: und so ein Kack.
2: Ja. Also,
1: das
2: war also die haben einfach so eine Broadway-Show teilweise gemacht und so. Und die hat so krass... Also wirklich...
0: Helene Fischer einfach.
2: Ja, voll. Die ist auch geflogen dreimal währenddessen und so. Also wirklich...
1: Ich habe gesehen, so ein Steg, der bis mitten in die Halle geht und in der Halle nochmal eine Bühne, in der Mitte von der Halle eine Bühne so. Weißt du, manche Künstler sagen so, komm, lass am FOH eine kleine Bühne bauen. Die hat einfach einen Steg bis in die Mitte von der Bühne gebaut. So.
0: Ja, aber es ist auch cool, weil da kann
1: von
0: jeder...
1: Schon crazy.
0: Das nochmal ein bisschen von näher betrachten.
1: Also ich habe nur so aus Insta-Stories gesehen, von allen, die so Insta-Stories gemacht haben. Hier war bei Shirin David und das sah beeindruckend aus, nenne ich mal so.
2: Also ich habe schon gedacht, es wird krass, weil die ja so lange darauf gewartet hat, live zu spielen und so. Aber es war dann wirklich 2-3 Mal krasser, als ich gedacht habe. Also
0: ja,
2: Respekt. Muss ich echt Props geben. Also
0: Respekt.
2: Wenn die nach Deichkind kommt, die... So, die hat halt natürlich auch ein riesen Budget, um sowas zu machen.
1: Ja, klar, normal. Und, die würden auch geisteskrank ausrasten.
2: Ey, wenn wir so viel Kohle hätten zur Verfügung, dann würde das die Halle einfach brennen den ganzen Tag lang.
1: Das wäre schon crazy, so. Alter. Also wer unsere Shows kennt, die sind halt so schon, da passieren echt verrückte Dinge, aber
2: Budget mal 10.
1: Dass wir das Budget nicht haben.
2: Ja.
1: Gut, dass wir das nicht haben. Lass mal was
2: da anzünden. Man verdient pro Show noch weniger Geld als vorher. Aber die Show war dafür 40 mal teurer.
1: Ja, wir nehmen wenn wir 2 Millionen Budget haben, nehmen wir 1,5 Millionen Budget nur für die Strafzahlungen, so. Die Anzeigen. Ja.
0: So, dafür stehen wir mit unserem Namen.
1: Letzter USA-Fact, den würde ich gerne noch droppen. Der letzte USA-Fact ist eine Frage an Woddy tatsächlich.
2: Mhm.
1: Da du Russe bist, muss ich dir die Frage stellen, ob du dich an diese Zahl erinnerst. 1867 hat...
2: Alaska verkauft?
1: Genau, hat...
2: Für die 7 Millionen?
1: Ja, 7,2 Millionen. Woddy weiß es. Woddy kennt die Facts. Woddy kennt die Facts. Also nochmal für die, die es nicht wussten. Alaska hat schlappe 7,2 Millionen gekostet.
0: Jo.
1: Das ist auf jeden Fall ein Schnapper gewesen.
0: Ja, das habe ich auch mal mitbekommen, dass das halt auch, aber auch nicht mit rechten Dingen zuging, was Alkohol anging. Ich glaube, das war wieder ein
2: überhaupt mit rechten Dingen zu,
0: Move.
2: Was Alkohol angeht?
0: Nee, das war ein sehr dummer
1: Wenn
0: Move.
1: Die USA irgendwelche Sachen machen, geht das schon mal mit rechten Dingen zu.
0: Naja, Leute, ey, wir verabschieden uns jetzt gleich an dieser Stelle und die 257er Show findet ihr nächste Woche wieder um 21.30 Uhr am Montag auf Big FM.
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1: Über Big FM,
2: unter Big
1: FM.
2: Zwischen Big FM.
0: Na, da nicht. Da sind ja andere Radiosender. Aber...
1: Zwischen Big FM sind noch andere Radiosender.
0: Ja, aber klar doch.
1: Okay.
0: Wir haben Spaß gehabt mit euch. Ich hoffe, ihr habt zugehört bis zum Ende und wir hören uns nächste Woche wieder.
1: Wenn ja, auch selber schuld, aber auch danke und cool, dass wir wegen euch den Radiopreis bekommen. Wahrscheinlich.
0: Danke nochmal vielmals. Ich grüße auch meine Mutter und ich danke ihr vielmals, dass sie das aus mir gemacht hat, was ich heute bin.
1: Die hat dich nur gemacht. Aus dir gemacht hat, das hat
0: ich,
1: Leben.
0: Ich hab mich,
1: das
0: ich harte hab Leben. Ich habe mich aus meiner Mutter gemacht. Okay, so. Jetzt ist egal. Jetzt geht's zu weit.
1: Leute,
0: tschüss.
1: Ciao mit V.
2: Ciao, bis nächste Woche.

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2: Guten Abend, Deutschland. Mein Name ist Daniel Kaiser. Willkommen zur Night Lounge heute am Dienstag, den 14. Juli 2026. Kurz nach 12 haben wir es. Wir starten wieder durch. Heute ist mal wieder ein Beziehungsthema dran. Und ja, das kommt mehr oder weniger aus der Community. Jetzt nicht explizit, sondern ich habe einfach nur eine Geschichte zugeschickt bekommen und dachte mir, da könnte man ja eigentlich ein Thema draus machen. Und zwar geht es heute ums Entschuldigen von dem Fehlverhalten anderer. Darüber möchte ich heute ganz gerne mit euch sprechen. Warum entschuldigt ihr das Verhalten eines anderen? Das kann zum Beispiel das Verhalten von einem guten Freund sein, von einer guten Freundin, vom Chef oder von Kollegen oder vielleicht auch vom Partner, von einem Familienmitglied. Und wie sieht das aus? Das sieht oft so aus, so, ja, ihr müsst verstehen, die Person, der geht's im Moment nicht so gut oder, ja, wisst ihr, ganz, ganz schlimme Kindheit und so weiter. Also da muss man wirklich vielleicht ein bisschen nachsichtig sein. Das ist halt typisch bei dieser Person. Also immer wieder so kleine Entschuldigungen, die man sich quasi dann überlegt, um anderen Menschen klarzumachen, hey, so übel ist sie gar nicht. Ja, die hat eigentlich gar nicht, die ist gar nicht böse, sondern die verhält sich auch nicht falsch. Das ist einfach nur ein Ausdruck von dem, was sie gerade überfordert. So, darüber möchte ich mit euch sprechen und vielleicht sagt ihr, ich kenne das gar nicht, ich weiß gar nicht, wovon du sprichst, überhaupt nicht schlimm, aber ich bin mir sicher, die ein oder andere wird sagen, kann ich gut verstehen. Also, wie oft entschuldigt ihr das Verhalten, das euch vielleicht sogar verletzt, enttäuscht oder klein macht? Ja, genau heute möchte ich mit euch darüber sprechen. Vor allem würde ich auch ganz gerne wissen, was würde eigentlich passieren, wenn ihr das mal ansprechen würdet bei dieser Person? Das habt ihr mit Sicherheit auch schon mal gemacht. Und ich würde gerne mal wissen, wie die Person da reagiert hat. Ja, und ja, vielleicht kommen wir ja heute gemeinsam zu neuen Erkenntnissen. Ich bin gespannt. Die Nummer zu mir ins Studio.
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2: Vom Handy und vom Festnetz. So, online ist das Thema gepostet, auf Instagram, auf Facebook. Ich habe nochmal geguckt. Diesmal habe ich nichts vergessen. Und es ist sogar in unserem WhatsApp-Kanal. Da könnt ihr interaktiv mitmachen bei unseren Fragen. Heute sind es, lass mal nachschauen, 1, 2, 3 Fragen. Eine zum Ausfüllen und zwei zum Anklicken. Sollte also kein Problem sein. Jetzt gehen wir in die erste Leitung für heute Abend und bei mir ist Sarah aus Karlsruhe. Hallo Sarah, schön, dass du da bist.
3: Ingo, heute die erste, ich glaube schon nicht. Hallo Daniel.
2: Hallo Sarah.
3: Ja, hi. Ja, ich habe es gerade mitgekriegt. Ich habe mich noch nie für andere entschuldigt. Wenn man sich fehlverhält, sollte man das selber machen. Also wenn ich meine, etwas falsch gemacht zu haben und es wäre eine Entschuldigung nötig und ich sehe auch die Fehler ein, dann mache ich das selber und entschuldige mich bei einer Person, die es betrifft halt dann. Aber für jemand entschuldigen, ich meine, das kann derjenige ja selber machen, es sei denn, es ist noch ein unmündiges Kind, was vielleicht noch im Kindergarten ist und hat da sich fehlverhalten, dann könnte man ja als Elternteil das übernehmen. Aber ich habe keine Kinder, so gesehen mache ich das ja natürlich auch nicht.
2: Mhm. Ja. Du hast noch nie einen Menschen entschuldigt. Das ist interessant, also das ist ja interessant, dass man das so zurückblickend wirklich für jede Situation seines Lebens so sagen kann. Bist du dir sicher, dass das immer so war?
3: Also ich kann jetzt meine grauen Gehirnzellen versuchen, noch so die letzte Synapse zu aktivieren, weil man ist ja fast im Delirium, so heiß ist das bei uns. Es ist abartig.
2: Naja, man ist vielleicht mit einer guten Freundin unterwegs und die macht dann vielleicht seltsame Witze in der Gruppe und dann geht die vielleicht ganz kurz mal weg und dann sagt man, ey, tut mir voll leid und so, ist mir gerade voll unangenehm. Keine Ahnung, was heute mit ihr los ist. So kenne ich sie eigentlich auch nicht. Das sind ja auch schon so kleine Entschuldigungen. Kennst du aber nicht.
3: Lieber Daniel, du weißt es von unseren Telefonaten oder vielleicht du erinnerst dich, ich habe keine Freunde. Ich will auch keine. Die 3 Freunde, die ich habe, die sind in Innsbruck. Okay. Da telefonieren wir öfter, da muss ich mich nicht entschuldigen. Mhm. Und sonst mit Freunden ziehe ich nicht um die Häuser. Ich ziehe allein um die Häuser, wenn.
2: Wie sieht's aus mit den stillen Entschuldigungen? Damit sind die gemeint, die man nicht ausspricht, sondern die man, wie man das Verhalten quasi sich selbst gegenüber rechtfertigt. Ne, man kann ja auch jemanden entschuldigen, ohne das auszusprechen, sondern dein eigener Kopf sagt, ja, komm, nimm's ihr nicht so übel, sie macht gerade eine schwere Zeit durch oder. Das ist ja auch eine Form davon, eine Person zu entschuldigen.
3: Ach so, also sagen wir mal, jemand würde sich mir gegenüber merkwürdig verhalten und ich würde mir dann denken, na gut, die hat es jetzt im Moment schwer. Also wenn es mich betrifft, ich dachte für jemand, also angenommen, sagen
2: wir. Naja, es ist ja für jemanden, das bist ja nicht du. Du merkst ja, wie sie gerade mit dir umgeht, wie sie mit dir redet und du merkst auch, dass dir das gar nicht passt. Aber du traust dich auch nicht, den Mund aufzumachen. Stattdessen entschuldigst du das, weil du ja weißt, was sie gerade durchmacht.
3: Ach so rum.
2: Kannst du mir folgen?
3: Da bin ich, ja, gerade noch. Okay. Bin noch schon ein bisschen müde und habe heute wieder Unterricht gegeben bei der Hitze und bin irgendwie ziemlich K.O., aber wollte dich gern hören.
2: Möchtest du darüber lieber reden? Ist dir das lieber?
3: Nee. Du meinst jetzt nur, dass ich es richtig verstanden habe. Wenn jemand zu mir irgendwie, sagen wir mal, merkwürdig ist oder vielleicht mich beleidigt oder sich komisch verhält, dass ich dann mir denke, naja, macht eine schwere Zeit durch oder hat gerade eine Trennung hinter sich oder was weiß ich, was da jemand passieren kann und stillschweigend das so akzeptiere und dann nicht irgendwie was dagegen sage, wie kommst du darauf, so mit mir zu sprechen oder das ist ja schon fast beleidigend oder irgend sowas, dann bin ich still und sag dann gar nichts, wenn das so rum ist.
2: Ah, okay. Das heißt, du bist dann wirklich die Person, die dann einfach das Verhalten entschuldigt und deine Reaktion ist darauf, nichts zu sagen. Also quasi, ja, was machst du denn dann damit?
3: Es kommt drauf an, wie heftig es ist, ne? Man muss den Schweregrad herausfinden.
2: Den Schwierigen?
3: Wenn es irgendwie so was Kleines, ja, Kleines ist was, so eine Lappalie aus einer Krise heraus oder kleinen Krise, dann ist es was anderes. Dann sagt man groß nichts und macht da, wie sagt man, keinen Sturm im Wasserglas. Und manchmal ist da nichts sagen besser, als dass es ausartet und zu einer Diskussion wird und dann doch im Streit endet. Das ist ja dann auch Blödsinn. Ne?
2: Das musst du mir mal erläutern. Wenn man es dann aber anspricht, könnte es im Streit und dann könnte das eskalieren. Was wäre daran schlimm?
3: Das ist anstrengend. Muss ja nicht sein.
2: Stimmt.
3: Da gibt es ja schönere Sachen. Da mache ich lieber Musik oder gucke einen guten Film oder mache irgendwas, was mir gut tut. Es gibt ja nicht so viele Sachen.
2: Wenn du merkst, dass diese Person immer wieder, wenn du dich mit ihr triffst, wenn du mit ihr was unternimmst, ihr geht ins Café mal geht ihr ins Kino mal, und du merkst immer wieder, dass es zu solchen kleinen Momenten kommt, würdest du dann einfach, also die häufigste Reaktion ist, dass man dann einfach mit dieser Person nicht mehr so viel unternimmt. Man zieht sich zurück. Das machen die meisten. Mhm. So, aber jetzt stelle ich dir die Frage, sich zurückzuziehen, weniger mit der Person zu machen, ist doch auch eine Form von irgendwie, man distanzieren und irgendwie, ne, man möchte das nicht mehr. Ist ja eigentlich, als ob man die Person schon verloren hätte. Der Unterschied ist, man ist zwar noch in Kontakt, aber eigentlich hat man sich ja schon verloren. Also warum nicht ansprechen?
3: Es kommt ja auch drauf an, wie wichtig einem die Person ist. Und vor allen Dingen, wenn es immer irgendwie so Sticheleien gibt oder irgendwelche Aktionen, dass man sich unangenehm fühlt mit einer Person, egal ob Männlein oder Weiblein.
2: Dann nehmen wir mal beide Modelle. Modell 1 ist, die Person ist dir wichtig. Wenn sie dir wichtig ist, würdest du es ansprechen oder nicht ansprechen?
3: Ich glaube schon, ja. Dann würde ich sagen, was ist eigentlich mit dir los?
2: Wenn du dadurch aber riskierst, dass die Person Streit mit dir anfängt und vielleicht dann...
3: Dann sage ich Stopp, da ist ein Punkt.
2: Also Punkt.
3: Entweder wir klären das jetzt kurz oder nach dem Motto Servus Papa.
2: Ah, dann würdest du sogar die Reißleine ziehen und sagen vorbei.
3: Da ziehe ich die Reißleine, aber ganz fix.
2: Ja. Okay, jetzt das Modell mit einer Person, die dir nicht wichtig ist. Würdest du es da ansprechen?
3: Da geht die Reißleine sehr schnell. Da ist das Servus Papa im schlechten Sinne ganz schnell ausgesprochen. Weil da denke ich mir, warum soll ich mich, ich bin ja nicht Mutter Teresa, warum soll ich mich mit jemand abgeben, der mir überhaupt nicht gut tut und der da irgendwie seine Launen, sein Unmut, sein Frust übers Leben oder über sich selber bei mir auslässt.
2: Aber das ist, Moment, jetzt haben wir ja beide Beispiele durchgespielt und in beiden, also in dem einen hast du gesagt, spreche ich es an und wenn ich merke, Streit eskaliert, Schlussstrich. Zweites Modell ist, Person ist mir nicht wichtig, da würde ich vielleicht sogar eher sogar schon direkt eine Reißleine ziehen, oder? Gar nicht erst groß reden. Und trotzdem hast du, bevor wir die beiden Beispiele durchgesprochen haben, gesagt, ach, ansprechen endet ja nur im Streit. Also ich verstehe nicht, was ist denn das für ein Modell, bei dem du quasi dich noch nicht mal traust, es anzusprechen?
3: Na, da habe ich dich vielleicht, na trauen tue ich mich alles, da habe ich dich vielleicht vorhin falsch verstanden. Ich dachte, sich für jemand entschuldigen, weil jemand einen anderen beleidigt hat und oder irgendwie merkwürdig auf den zugegangen ist und dann für jemand sagen, geht vielleicht nicht so schlecht, sollte. Darum habe ich das Beispiel mit dem Kind angebracht, wenn es jetzt ein Kind ist, noch vom Kindergarten oder so und da zu jemand anspuckt oder tritt oder irgendwie unmöglich ist oder sagt, du blöde Sau. Da kann man sich ja als Elternteil, sagt man dann, es tut mir leid, der hat heute einen schlechten Tag oder das dürfen Sie nicht so ernst nehmen. Oder ich entschuldige mich für das Kind. Aber für einen Erwachsenen, das kann der ja selber machen.
2: Finde ich aber auch gut, dass du das gerade so sagst und differenzierst. Ob das jetzt alle so sehen, bin ich mal gespannt. Also für ein Kind, ja. Für einen Erwachsenen würde ich mich nicht entschuldigen. Richtig?
3: Nicht unbedingt. Nee, weil ich meine, das können die. Ich meine, damit nimmt man denen ja das Feingefühl, wann sie über eine Linie getreten sind, wann sie die rote Linie überschritten haben, so ungefähr. Wenn man sich dafür jemand entschuldigt, ich meine, die brauchen ja noch keinen Betreuer oder Betreuerin und sind wahrscheinlich im Geiste noch so fit, dass sie das selber merken müssten.
2: Ich werde darüber heute Abend mal nachdenken. Finde ich interessanten Gedanken auf jeden Fall. Danke, Sarah. Ich muss wieder weiterziehen. Dir alles Gute und schönen
3: Abend.
2: Ich
3: wollte aber noch ein ganz kurzes Beispiel sagen,
2: ja, bitte.
3: Wo ich nicht weiß, wie ich reagieren soll. Und zwar da, wo ich wohne, unter mir. Und eine, die hat genau die gleich groß geschnittene Wohnung, ein Zimmer-Apartment und lüftet nie. Und wir haben so eine Hitze. Und ich habe eine Fußbodenheizung wegen der. Da habe ich die ganz freundlich angerufen vor 2-3 Wochen. Name sage ich jetzt auch nicht, bitte sei so nett und lüft doch mal. Es ist so heiß, ich krieg so eine hohe Stromrechnung wegen dir. 2 Ventilatoren laufen. Die ganze Nacht strahlt der Fußboden. Du hast da genau die gleiche Größe wie ich. Guck du. Da war sie am See. Guck du um deine Wohnung, ich gucke um meine Wohnung. Ich bin gerade am See und hat aufgelegt. Dachte ich mir, sehr freundlich. Dann habe ich ihr SMS geschickt, auch noch nett. Es wäre doch wirklich nett. Doch ich kann überhaupt nicht schlafen. Bei mir ist es so heiß in der Wohnung und so weiter. Und irgendwie anstatt ein Einsehen kam und da weiß ich auch nicht, wie ich reagieren soll.
2: Da habe ich jetzt leider auch auf die Schnelle keine Lösung, aber ich kann mir mal Gedanken dazu machen, wenn du magst.
3: Der letzte Satz war dann, wenn du sonst nichts zu tun hast, außer mich zu stressen und dann, ich meine, die weiß nicht, dass ich Unterricht gebe. Sie ist halt irgendwie entweder bei ihren Eltern, sie ist 39 Jahre alt oder Sekretärin und da ist es wahrscheinlich kühl. In so einem Sekretariat.
2: Sarah, ich mach mir mal Gedanken dazu, bevor du weiter Details erzählst. Und dann sage ich dir, zu welchem Gedanken ich gekommen bin. Ob das weiterhilft, weiß ich nicht. Vielleicht. Dir einen schönen Abend. Bis bald, Sarah. Mach's gut.
3: Ja, bis Tschüss. Bald. Ganz liebe Grüße an die Ciao. Barbara.
2: So, anrufen dürft ihr auch vom Handy vom Festnetz. Unser Thema heute Abend: Welches Verhalten eines Menschen in deinem Leben entschuldigst du immer wieder?
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2: Und es kann sich hier um einen Entschuldigen nach außen handeln oder einen Entschuldigen nach innen. Bedeutet nach außen, ja, hey, ihr müsst verstehen, ne, dann spricht man mit den anderen und nimmt die Person dann quasi in Schutz. Oder man sagt es zu sich selbst und sagt, ja, komm, vielleicht war das gerade ein bisschen

0: Jesus.
1: Ja. Ist doch schön. Heutzutage habe ich immer das Gefühl, wenn du was fragst, dann und die Leute das nicht wissen, dann ziehen sie ihr Handy raus, googeln und geben dir die Antwort. Genau. Und ich denke mir dann immer in dem Moment so, danke. Genau deswegen bin ich zu dir gekommen, dass du jetzt dein Handy rausnimmst und googelst. Das hätte ich doch auch selbst hingekriegt.
0: Genau.
1: Aber es ist schon auffällig häufig der Fall. Ja. Was ich auch gemerkt habe, ist, dass wenn man dann gemeinsam nicht auf eine Antwort kommt, dass man dann gar nicht mehr wirklich sich die Zeit nimmt zu überlegen, okay, wie könnten wir auf die Antwort kommen, sondern ja, dann man ist so ungeduldig. Guckt dann schnell nach, was die Antwort ist.
0: Genau.
1: Schade
0: alles
1: eigentlich.
0: Alles nur schnell, genau.
1: Ja. So, Yvonne, dann hätten wir das schon mal geklärt. Also die Besserwisserin, die hast du entschuldigt. Wie hat die Gruppe reagiert? Wahrscheinlich gar nicht groß, ne? Die hat dann wahrscheinlich einfach nur weitergemacht, wie sonst auch.
0: Ja, ich finde immer schade, weil die tut ja keinem weh. Also die tut ja keinem was. Aber viele sind halt genervt und meiden sie dann. Und das finde ich so schade dann, wenn man so eine Person meidet. Einfach.
1: Wenn du sagst, sie tut nichts, tut sie wirklich nichts? Sie löst ja in den Köpfen und so weiter oder in diesen Menschen ein unwohles Gefühl aus. Also irgendwie hat sie ja doch was angerichtet.
0: Ja, aber ist das so schlimm?
1: Sag du es mir.
0: Also müssen. Na, ich bin ein Mensch, der eher so die Menschen respektiert, wie sie sind, solange sie fair und ehrlich sind. Solange es mir immer alles recht oder ja. Wir Menschen sind verschieden und das sollten wir tolerieren.
1: Absolut. Sehe ich genauso. Und trotzdem, wenn jetzt, sagen wir mal, so der Extremfall wäre, ihr würdet gemeinsam jetzt in dieser Konstellation ein ganzes Wochenende verbringen, hast du dann Lust, das ganze Wochenende dreimal täglich dich für sie zu entschuldigen? Nein, hast du nicht, oder?
0: Nein, habe ich nicht, aber wir reden jetzt von einem Konzertbesuch, wo man sich dann halt während des Konzertes mal trifft und das sind ja jetzt nicht so Stunden oder so. Ich würde mit dieser Person jetzt nicht ein Wochenende verbringen oder sonst irgendwas, um Gottes Willen. Aber die Zeit, die wir halt zusammen verbringen, in unserer Freizeit auf einem Konzert, kann man so Menschen halt, ja, respektvoll miteinander umgehen, denke ich immer.
1: Bei mir löst das direkt so eine Kettenreaktion aus, dass ich mir in dem Moment denke, naja, jetzt muss ich die Person entschuldigen. Beim nächsten Mal, wenn ich wieder auf ein Konzert gehe, ja, da werde ich sie vielleicht mitnehmen und so weiter. Aber ich habe da schon so wieder plötzlich ist da so ein komisches Gefühl im Bauch. Dieses Gefühl, oh, hoffentlich benimmt sie sich diesmal. Ne? Hoffentlich wird sie diesmal nicht schon wieder so auffallen, dass ich merke, das ist unangenehm und so weiter. Ja, sie macht nichts verkehrt, vollkommen. Es ist die Art und Weise, wie sie es rüberbringt, hast du selber gesagt. Aber ich will nicht schon wieder in so einer blöden Situation sein, weil sie sich komisch angefühlt hat. Und es kann sein, dass wenn sowas dann öfters mal am Wochenende passiert oder wenn ihr was unternehmt, dass du dann auch immer weniger Bock hast, was mit ihr zu machen.
0: Dann ist es so. Also ich habe auch nie, bei mir ist auch nicht jeder Tag gleich, aber dann weiß ich, dass ich Abstand an dem Tag nehme oder so.
1: Wenn du sie aber darauf aufmerksam machen würdest, vielleicht hat sich das bisher auch keiner getraut. Du hast sie ja entschuldigt, aber aus der Gruppe hat sie ja auch keiner darauf angesprochen und ihr gesagt, was?
0: Nee, macht man auch nicht. Dafür ist sie zu dominant, glaube ich. Ich glaube, das ist schon so ein bisschen personenabhängig, ob man jemanden darauf anspricht oder nicht.
1: Also ist die Schlussfolgerung, dominante Menschen spricht man nicht an?
0: Ja, die ist so überzeugt von sich. Also ich würde die nicht darauf ansprechen.
1: Ich finde das aber gut. Ich notiere mir das alles. Ich bin mal gespannt, wie die anderen. Dominante spricht man nicht auch auf ihr Verhalten an. Das ist doch mal interessant.
0: Die kann sich so gut verkaufen, die würde einen tot reden. Das ist so, nee, da würde ich, das wäre mir zu anstrengend.
1: Okay. Was wäre denn schlimm, wenn du sie darauf ansprechen würdest und sie daraufhin patzig reagieren würde? Weil wenn sie so eine Besserwisserin ist, scheint sie eine intelligente Frau zu sein, dann müsste sie doch eigentlich verstehen, oh, okay.
0: Sie gibt auch ganz klar zu verstehen, und das finde ich wiederum gut an ihr. Also jeder Mensch hat ja gute und schlechte.

0: Seiten. Sie sagt halt einfach, entweder nehmen mich die Menschen so, wie ich bin, oder sie sollen es lassen. Und damit hat sie ja nicht Unrecht. Und die hat auch kein Problem, wenn einer sie nicht mag. Das ist so.
1: Ja, aber das, was gerade stattfindet, ist ja, dass die Leute sie nicht so nehmen, wie sie sind, sondern sich mehr oder weniger ihr anpassen. Obwohl es eigentlich ein unwohles Gefühl ist.
0: Das ja, ist richtig.
1: Wenn ich dich so nehmen würde, wie du bist, dann würde ich sagen, so, dann habe ich damit kein Problem. So. Da ist sie ja, wieder, unsere Besserwisserin. Und dann freue ich mich über diese Eigenheit. Aber wenn diese Eigenheit eher in mir ein unwohles Gefühl, dann ist das irgendwie nicht ehrlich, wenn ich ihr das nicht sage.
0: Vollkommen richtig. Aber wie gesagt, das ist jetzt keine Person, die mir so wichtig ist in meinem Leben, dass ich ihr das sagen würde. Also so wichtig ist sie mir persönlich jetzt nicht.
1: Oh, jetzt sehe ich gerade, die Zeit ist rum. Aber ich möchte ganz gerne noch eine Frage stellen, die muss ich noch stellen. Wenn wir jetzt mal ganz kurz einen Personenswitch machen würden. Du wärst jetzt diese Person, die Besserwisserin Yvonne. Würdest du es begrüßen, wenn die Gruppe dich darauf ansprechen täte? Oder würdest du sagen, nö. Warum lachst du gerade? Wäre es okay, wenn die es einfach runterschlucken? Oder würdest du sagen, um Gottes Willen, ich will nicht sowas auslösen in den anderen. Ich will, dass die auf jeden Fall zu mir kommen und mir das sagen. Weil manchmal sehe ich das ja vielleicht gar nicht. Ich will nur wissen, was du dir wünschen würdest. Bitte sag, offen und ehrlich.
0: Es gibt bei mir beide Varianten. Es kann sein, wenn die Situation gerade schlecht ist und ich selber sehr im Stress bin und nicht die nötige Ruhe dafür hätte, sowas in Ruhe zu besprechen, damit ich das auch reflektieren kann, dann glaube ich, würde ich es ablehnen. Also dann würde ich es nicht sehen wollen in dem Moment. Ich habe mit meiner Freundin schon mal, haben wir gesagt, komm, wir müssen mal reden, wo wir uns zusammen auf eine Bank gesetzt haben, irgendwo im Wald, und dann in Ruhe geredet haben. Das liebe ich. Aber es muss, glaube ich, die Situation dafür da sein. Also wäre es mir nicht um die Ohren eiskalt, dann kann ich blöd werden.
1: Okay. Hey, danke dir. Yvonne, sehr offen. Danke dir.
0: Ich hab zu danken.
1: Schönen Abend dir, bis bald.
0: Mach's schönen gut. Abend noch, alles tschüss. Gute. Tschüssi.
1: So, ab in die nächste Leitung. Anrufen vom Handy vom Festnetz.
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1: Welches Verhalten eines Menschen in deinem Leben entschuldigst du immer wieder? Das Thema heute Abend. Und Robert aus Mainz, bitte ins Sprechzimmer 2.
3: Hallo, ja, also ich war gerade im Sprechzimmer 1. Jetzt muss ich auch noch das Zimmer wechseln. Was tun Sie?
1: Robert, schön, dass du da bist. Geht's dir gut?
3: Mir geht's gut, Dr. Kaiser.
1: Gottes Willen, nee.
3: Ins Zimmer 2. Also ich weiß jetzt nicht, was wir mit mir machen. Ja, so schlimm. Alles gut. Bei dir auch alles gut?
1: Ja, alles gut. Es ist ein bisschen warm. Ich habe ähnlich wie Sarah auch eine Fußbodenheizung. Ich beschwere mich nicht. Ich habe mir immer eine gewünscht, nur nicht zu dieser Jahreszeit. Jetzt ist sie
3: ja,
1: im Winter gebraucht.
3: Ich habe das Gegenteil. Ich habe die Deckenheizung, weil ich lebe quasi unter dem Dachboden und bei mir knallt die Sonne. Also ich lebe so hoch, dass bei mir keine Bäume sind. Das heißt, bei mir knallt den ganzen Tag die Sonne drauf und wenn es draußen 30 hat, habe ich 30 drinne. Also ja, ich habe Heizung von oben und freue mich auch nicht, nein.
1: Robert, freue mich, dass du da bist und gut gelaunt. Welches Verhalten eines Menschen in deinem Leben entschuldigst du denn immer wieder? Egal ob nach außen oder auch nach innen dir selbst gegenüber.
3: Oh Gott, also ich kann da eigentlich keine wirkliche Person benennen. Ich habe tatsächlich zu diesem Thema jetzt angerufen, um das mal allgemein sozusagen zu besprechen. Und ich glaube, man entschuldigt die Sachen von anderen Personen, weil man einfach zusammenhalten möchte. Also ob es jetzt mit Freunden ist, mit seiner Partner, Partnerin, mit Familie, mit Kolleginnen und Kollegen. Man geht durch dieses Leben zusammen, man verteidigt sich gegenseitig, man versucht den ganzen Krempel, der in der Welt abgeht, irgendwie zusammen zu überstehen und man unterstützt sich gegenseitig und wenn dann eine Person im Bekannten, Freundes, was weiß ich was, Familienkreis irgendwie gerade absoluten Bockmist, Unsinn macht, dann geht man nicht hin und sagt, oh ja, du hast Unsinn gemacht, ist mir jetzt egal, sondern man versucht für diese Person einzustehen und man unterstützt sich gegenseitig und hilft sich gegenseitig und deswegen versucht man, diese Sachen zu entschuldigen, um einfach der Person, die da quasi den Mist gebaut hat, einfach auch ein bisschen Raum zu geben, sodass die Person nicht direkt einfach nur angegriffen wird, so nach dem Motto, oh, da hast du jetzt Mist gemacht, jetzt hacken wir alle auf dir rum, sondern dass man der Person ein bisschen Raum gibt, dass die sich vielleicht auch ein bisschen erden kann und dann einfach das Ganze selber in Ruhe klären kann, weil man klärt die Sachen in Ruhe einfach am besten, wenn man mal einen Tag drüber geschlafen hat oder so.
1: Sprichst du hier von einem Einzelfall oder sprichst du von einem Dauerzustand?
3: Nee, ich spreche eigentlich von einem generellen Dauerzustand.
1: Das macht nochmal einen Unterschied, finde ich.
3: Ja.
1: Wenn dir persönlich, du sprichst ja gerade aus deiner Perspektive und allgemein, ich möchte, dass man zusammenhält, das waren, glaube ich, deine Worte.
3: Ja.
1: Das ist dein Wunsch. Wenn dieser Wunsch aber nicht in deinem Gegenüber ist und das ist ein Dauerzustand, dann kann das ja gar nicht irgendwie so richtig funktionieren. Ja, weil du bist ja jemand, der möchte diesen Zusammenhalt irgendwie auf jeden Fall dafür kämpfen, sich dafür einsetzen. Und die andere Person, wenn die sich dafür aber nicht anscheinend so groß einsetzt wie du,
3: ja,
1: stelle ich mir die große Frage, ob das ja vergeudete Mühe ist.
3: Ja, das ist halt eine extrem, also das finde ich eine sehr, sehr, sehr schwierige Sache. Weil, also einerseits hast du natürlich recht, man denkt sich dann so, ganz ehrlich, diese Person, die steht nicht für mich ein, warum soll ich für diese Person einstehen? Lohnt sich nicht, die hat es nicht verdient und so weiter und so fort. Auf der anderen Seite denke ich mir dann, zeigt dieser Person,
1: wie man es richtig macht.
3: Ja, wie man es richtig macht, wie es sich anfühlt, wenn da jemand ist, der für dich einsteht, vielleicht lernt die Person daraus, hey, es ist besser für jemanden einzustehen, als jemanden vor den Bus zu schmeißen und vielleicht mache ich das nächste Mal auch so.
1: So, Moment mal, da nehme ich dich jetzt direkt beim Wort. Ich mache es einfach vor, wie man es richtig macht. Richtig machen heißt also, ich sehe, dass sich jemand nicht richtig verhält und entschuldige dieses Verhalten bei mir selbst und bei allen anderen. Das ist das richtige Verhalten. Das heißt, Verhalten auf gar keinen Fall ansprechen und darauf deuten, dass das nicht in Ordnung ist. Wir reden hier von einem Dauerzustand, sondern besser runterschlucken.
3: Nein, du redest da von zwei verschiedenen Dingen.
1: Ja, bitte, klär
3: also,
1: mich auf.
3: Also, okay, angenommen, du beleidigst jetzt meine beste Freundin. So.
1: Nee, Dauerzustand. Müsste ich sie ja immer beleidigen. Oder ich müsste generell unfreundlich zu anderen Menschen sein. Robert, wo bist du? Nein, jetzt habe ich ihn auch noch verloren, das gibt's doch gar nicht. Moment, das kriegen wir hin. Ich leg auf und rufe ihn zurück. Das lassen wir uns doch nicht nehmen. So, gleich haben wir ihn wieder. Jetzt geht er nicht dran. Vielleicht war es der Akku von seinem Handy, vielleicht war es gar nicht. Versuch Nummer 2. Robert, wir haben dich leider verloren. Aber du musst uns auf jeden Fall noch aufklären. So, die Nummer zu mir ins Studio.
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1: So, und ihr könnt gerne anrufen. Heute das Thema, welches Verhalten eines Menschen entschuldigst du immer wieder? Lasst uns darüber reden. Und wir gehen mal weiter. Wenn der Robert nicht zurückruft, wenn er sich da jetzt noch Zeit lässt oder vielleicht muss er den Akku laden. Wir probieren es noch einmal. Alle guten Dinge sind 3. Nö, also lag es wahrscheinlich an der Telefonverbindung. Gehen wir weiter zu Anja nach Laufen. Hallo Anja, grüß dich.
4: Hey Daniel, grüß dich.
1: Hallo.
4: Aber das ist so schade, so schade, dass der Robert da nicht weiter ist.
1: Ach, ich glaube, der wird gleich zurückrufen.
4: War so interessant.
1: Ja, absolut.
4: Bestimmt, ich hoffe.
1: Ich hoffe auch.
4: Ja, total. Ja.
1: Ja, Sanja, dann jetzt sind wir dran. Erzähl mir, wie stehst du dazu? Entschuldigst du auch das Verhalten eines anderen Menschen oder wie gehst du damit um?
4: Also für mich ist das ein krankhafter Zug, dass ich immer wieder versuche, irgendwelche Verhaltensweisen zu entschuldigen und auch irgendwelche Grenzübertritte. Also wenn ich sage, hey, bis hierhin und nicht weiter, ja, und andere dann trotzdem meinen so, nö, muss ich nicht beachten. Ja, und ich glaube, unter diesem Verhalten, egal welches Beziehungskonstrukt es betrifft, liegt eigentlich Angst, nämlich Verlustangst.
1: Könnte mit dem Grund sein. Anja, was hältst du davon, wenn wir den Robert dazu holen? Wäre das okay für dich?
4: Bitte, natürlich gerne, sehr gerne. Der ist so.
1: Nur wenn das für dich in Ordnung ist, dass wir zu dritt das Gespräch führen.
4: Natürlich, bitte, okay. Bitte hol ihn dazu.
1: Robert.
3: Hi, ja, du warst plötzlich weg. Entschuldigung.
1: Du, wir haben dich jetzt dreimal, die Hörer sind die Zeugen. Ich habe dreimal zurückgerufen, es ging nicht.
3: Ja, weil ich war quasi noch die ganze Zeit in der Leitung und habe weitergequatscht und habe nicht gemerkt, dass du nicht da warst. Ich habe einfach weitergeredet und gedacht, oh ja, der sagt nichts, ich rede einfach mal weiter. Deswegen war besetzt.
1: Ja, das kennst du doch. Ich bin doch selten still. So, Robert, du wolltest, ist okay, Anja? Ja, ne? Wollen wir ihn gerade mal...
3: Hallo Anja. Ja, es tut mir leid, dass ich jetzt hier deine Zeit hijacke. Hi.
1: Robert, wir wollten die, das war nämlich ein spannender Teil, an den du gerade rausgeflogen bist, hat auch Anja gesagt. Du wolltest erläutern, ja. was ich falsch interpretiere oder wolltest genauer erklären, was du meinst, besser gesagt?
3: Ja, genau, okay. Oh Gott, ich weiß nicht, wann ich rausgeflogen bin, deswegen fange ich mal von vorne an. Also wenn Person, wenn du die ganze Zeit, jeden Tag meine beste Freundin beleidigst und ich gehe hin und entschuldige mich für dich bei meiner besten Freundin und sage, hier, der Daniel, der muss jeden Tag diese Radiosendung machen, das ist totales Burnout, der schafft das nicht mehr.
1: Und deswegen beleidigt er dich immer. Ja gut, okay, egal, nehmen wir als Beispiel, ja. Okay, von mir aus.
3: Ja, genau. Ja, ich muss dich ein bisschen teasen, Daniel, geht nicht anders. Ne? Auf jeden Fall, ich entschuldige dich die ganze Zeit bei ihr. Heißt das aber nicht, wie du das gesagt hast, wenn man jemanden entschuldigt, dass man dann nichts anspricht, heißt es nicht, dass ich nicht trotzdem hingehen kann zu meiner besten Freundin und sagen, hier, was der Daniel gemacht hat, war nicht okay, aber der hat seine Gründe dafür, ich entschuldige das. Aber was du gemacht hast, um das zu initiieren, war auch nicht okay. Das heißt, man kann sowohl die Person entschuldigen, als auch bei der anderen Person ansprechen, was da falsch gelaufen ist. Das sind für mich zwei verschiedene Dinge und das muss ich nicht unbedingt ausschließen. Das meine ich.
1: Also man kann entschuldigen und gleichzeitig auch die Person darauf ansprechen.
3: Genau, man kann entschuldigen und trotzdem mit der anderen Person das Ganze klären. Man muss ja nicht unbedingt einfach nur die Klappe halten und das entschuldigen, sondern man kann der anderen Person auch sagen, hier, was du gemacht hast, war auch nicht unbedingt okay. Man kann ja kommunizieren. Das ist ja, Kommunikation ist ein großes Thema bei mir.
1: So, jetzt hast du mich ja als Beispiel in dieses Beispiel genommen und ich würde dir dann antworten, ja, aber weißt du, dann soll die mich nicht so provozieren, dann würde sie auch nicht solche Sprüche von mir kassieren.
3: Ja, und dann gehe ich zu meiner besten Freundin und sage, hier, du provozierst den Daniel auch die ganze Zeit.
1: So, dann sagt sie, ich provoziere ihn doch gar nicht, ich mache doch gar nichts.
3: Ja, dann, wir haben heutzutage alle Handy, ich nehme sie auf und sage, hier, guck da, du provozierst vom Ende aus.
1: Du weißt, du weißt schon, ich glaube, viele da draußen werden sagen, das ist ein Teufelskreis, das endet ja niemals.
3: Ja, natürlich ist es ein Teufelskreis, klar, aber trotzdem sage ich, generell ist es keine Entscheidung zwischen entschuldigen oder ansprechen, sondern man kann schlicht und einfach beides machen. So, es ist meine Meinung. Das mache ich jeden Tag auf der Arbeit im Grunde genommen. Das ist mein tägliches Brot. So.
1: Mir fällt dazu ganz cool, das möchte ich erwähnen, mir fällt dazu eine Bekannte ein, die erzählt mir jedes Mal, wenn sie jemanden kennenlernt, männlich, weiblich, meistens freundschaftlich, sagt sie irgendwie, habe ich kennengelernt, heute im Bus, im Café, wo auch immer, super nett, ich mag die richtig dolle und so weiter und wir haben die gleichen Hobbys und Interessen und dann schwärmt sie immer. 2 Wochen später frage ich, ey, sag mal, hast du nicht vor 2 Wochen mir erzählt von dieser einen Person, die du kennst? Oh, die ist ganz furchtbar und so weiter. Toxisch hoch 10 und so weiter. Die gönnt mir, die ist neidisch auf mich. Also da kommt plötzlich und jedes Mal das Gleiche. Also steckt quasi so ein Muster dahinter. Und ich habe dann schon gemeint, das kann doch nicht so sein, dass alle Menschen, die du kennenlernst, am Ende irgendwie furchtbare Menschen sind. Da ist doch irgendwas im Busch. Das kann doch nicht sein. Jetzt in diesem Beispiel, wenn du merken würdest, der Daniel ist jedes Mal derjenige, der diesen Streit provoziert, der diese Beleidigung, was auch immer macht, dann muss man doch irgendwann mal sagen, jetzt habe ich ihn oft genug drauf angesprochen, jetzt muss auch mal irgendwie was passieren. Entweder passiert was von seiner Seite aus, da aber nichts passiert, muss ich dann einfach meine Konsequenzen ziehen. Wie groß wäre deine Angst des Verlustes in diesem Fall?
3: Das ist schwierig, das ist schwierig. Ich bin auch so, wie hat das die Anruferin am Anfang ausgedrückt, ich bin auch so ein Harmonierbärchen. Ich finde den Ausdruck sehr toll. Falls die Anruferin noch zuhört, ich weiß den Namen gerade nicht mehr, Harmoniebärchen, das werde ich mir klauen. Es tut mir leid, aber...
1: Wenn es irgendwann mal Night Lounge Merchandise gibt, dann wird es den das Harmoniebärchen geben. Bitte, ein kleines Harmoniebärchen.
3: Ja, ich kaufe mir den sofort. Mindestens zwei Stück. Einen für mich und einen für meine Kita-Kids, ne? Weil die freuen sich drüber. Auf jeden Fall Harmoniebärchen, das klaue ich mir, das ist mega. Ich bin auch so ein Harmoniebärchen. Auf der anderen Seite lerne ich so langsam, und wenn man meine besten Freunde fragt, viel, viel zu langsam, nicht alles harmonisch zu sehen und auch mal Grenzen zu ziehen. Und es kommt inzwischen, also früher hätte ich quasi alles entschuldigt und alles getan und oh mein Gott, Hauptsache die Person bleibt bei mir. Aber in meinem Leben habe ich so langsam gelernt, dass das auf die Person ankommt und es sehr auf die, ich sag mal, auf die Seele der Person ankommt, ob die Person das wert ist, da alles zu tun, dass sie bei mir bleibt oder nicht, weil nicht alle Personen sind es wert. Das tut einem weh, aber also es ist nun mal leider so. Ja.
4: Herzlichen Glückwunsch, Robert. Herzlichen Glückwunsch.
3: Dankeschön.
4: Du hast diesen Status von People-Pleaser total überwunden. Also du bist im Begriff dazu, das zu überwinden und zu sagen, was du denkst.
3: Nein, frag jeden meiner Kollegen und Freunde. Total überwunden ist definitiv noch nicht durch, aber ich bin auf dem Weg dahin. Ich bin auf dem Weg dahin.
4: Aber du
3: erkennst
4: schon.
3: Das ist ein großer Fortschritt. Ja, ich habe mein Problem erkannt und es geht los.
4: Du siehst es. Du siehst es und du bist auf dem Weg dahin und du überlegst dir jedes Mal, okay, was von dem, was ich jetzt tue, ist tatsächlich Vergebung, Verständnis für andere und was entspringt dem Ort in mir, der sagt, oh nein, ich muss das einfach alles entschuldigen, ist alles okay?
3: Oh, nur, Anja, du bist toll. Vielen Dank.
1: Anja, meine Frage an dich lautet, nachdem du jetzt auch das von Robert gehört hast, wo würdest du sagen, ab dem wievielten Wiederholen des Problems, das du bei mir quasi angesprochen hast. Wir bleiben bei dem Beispiel von Robert, dass ich da jetzt der Böse bin. Wie oft müsstest du oder würdest du es mir sagen, bis du sagst, jetzt habe ich es ihm dreimal gesagt, dass das Verhalten nicht in Ordnung ist, meine Freunde zu beleidigen oder sowas. Wann würdest du sagen, so, jetzt habe ich es wirklich oft genug gesagt. Jetzt, ich merke auch, da kommt keine Bereitschaft, jetzt ist hier Schluss. Weil wir neigen dazu, dann immer zu sagen, okay, nochmal und dann auch mit mehr Dringlichkeit so. Also wirklich, noch einmal sage ich es dir, ne? Und wenn nach diesem einmal, dann kommt wieder nochmal, noch ein weiteres Mal und am Ende haben wir 20.000 Mal entschuldigt. Also wo setzt du selbst die Grenze?
4: Ich denke, es kommt stark darauf an, welche Verbindung du zu diesem Menschen hast. Wenn das der einzige Mensch ist, den du als vermeintlicher Anker auf dieser Welt noch hast. Ja, also du hast schon deine Familie zurückgelassen, deinen Standort zurückgelassen. Du bist allein. Du hast niemand anderen mehr. Dann ist das wesentlich schwerer, als wenn du ganz viele verschiedene Möglichkeiten hast.
1: Schwerer ja, aber ist es nicht umso wichtiger, einen gesunden, was heißt gesund, aber du weißt, wie ich das meine, einen harmonischen Menschen da an deiner Seite zu haben, anstatt jemand, der dich immer wieder in diese Situation bringt und der dir auch noch so wichtig ist. Damit trifft es einen ja sogar noch viel mehr.
4: Ja und nein. Also auf der einen Seite, klar, du hast vollkommen recht. Auf der anderen Seite bringt es uns Frieden, wenn wir uns komplett isolieren? Vielleicht oberflächlich, ja.
1: Wer spricht von Isolation?
4: Aber
1: isolieren hast du jetzt gesagt. Ich habe nicht verlangt, dass du dich isolierst.
4: Nee, stopp. Also wenn ich von mir ausgehe und überlege, okay, ich möchte diese ganze Trigger, dieses ganze andere benehmen sich nicht so, wie ich das möchte. Wenn ich das loswerden will, dann muss ich mich isolieren. Und wenn ich lernen möchte, damit umzugehen, dann muss ich mich damit umgeben. Auch mit Menschen, die sich nicht so verhalten, wie ich das gerne hätte. Weißt du, ich meine? Also vielleicht ist es gerade ein bisschen komisch.
1: Nein, ich verstehe es. Ich verstehe nur nicht, was das, also das Ansprechen ist aber in dem Beispiel ja nicht ausgeschlossen. Ansprechen kann man es.
4: Ja, genau. Aber das dann zu trennen, also diesen, was dann als Rückmeldung kommt, ja. Es gibt oft die Situation, dass Menschen dann sagen, ja, ich verstehe dich und oh ja, das mache ich jetzt anders. Und dann wartest du wochenlang, du verlässt dich darauf, ja, und wartest wochenlang, monatelang und irgendwann kommt aber dasselbe Verhalten wieder. Also dasselbe Kreislauf wiederholt sich irgendwie.
1: Wenn große Abstände dazwischen sind, finde ich das absolut vertretbar, darüber zu sprechen und zu sagen.
4: Nicht zwangsläufig.
1: Warum nicht? Also gut, je nachdem, was für ein Fehlverhalten es ist, wenn wir jetzt von irgendwelchen,
4: weißt du, Daniel,
1: Vertrauensbrüchen reden, wäre das vielleicht nicht so optimal.
4: Nee, tatsächlich, es geht um kleine Dinge. Und ich glaube, diese kleinen Dinge sind das, was Beziehungen oft eine Grenze setzen. Und oft, nicht immer. Klar, es gibt Menschen, die können damit gut umgehen. Die haben kein Problem damit. Mhm. Ist okay. Und ich bewundere das und ich finde es toll. Ich bin nicht so. Wenn ich eine Grenze setze und sage, hey, ich möchte nicht, dass du mich in der und der Weise ansprichst, ja, dann meine ich das so. Mhm. Sprich, ich sitze auf der Couch und häkel und du quatschst mich plötzlich voll. Ich sage, das kann ich nicht. Sei so gut, gib mir 2 Minuten Vorlauf, sag, hey, hallo Schatz. Ja? Und gib mir die Möglichkeit zu reagieren und mein Zählen, wo ich gerade beschäftigt bin, zu beenden. Und jemand schafft es nicht über Wochen, Monate, Jahre hinweg, diese Grenze zu respektieren. Das nehme ich lang hin, weil ich denke, okay, der andere braucht Zeit, das zu verstehen, weil der versteht nicht, wo ich gerade bin. Ja? Aber irgendwann ist dann einfach gut. Und vielleicht wäre es manchmal besser, sehr viel schneller eine Grenze zu ziehen. Das heißt, wenn ich feststelle...
1: Naja, die Grenze hast du ja gezogen. Du hast sie nur immer wieder quasi durchgehen lassen. Die Frage ist eher, wie viel Zeit gibst du der Veränderung, ne? Oder der Hoffnung auf Veränderung? Genau. Und diese Zeit, die wir der Hoffnung auf Veränderung geben, die ist bei einigen Menschen wirklich extrem lang. Da würde ich fast schon sagen, die sind geduldiger als ich.
4: Ja, das ist schlimm, ehrlich. Und auf der anderen Seite, und das ist auch was... Es ist menschlich. Ich meine, wir alle entwickeln uns in unterschiedliche Tempos. Ja, also das heißt nicht, dass wir keine Geduld mehr haben dürfen, aber irgendwo ist einfach gut.
1: Man sagt, im Schmerz liegt die größte und schnellste Entwicklung. Meinst du nicht, dass die Entwicklung schneller voranschreitet, wenn wir diese Grenzen konsequent durchziehen, auch mit im schlimmsten Fall dem Ergebnis, dass dieser Mensch dann aus unserem Leben tritt?
4: Also ich spreche im Moment aus persönlicher Erfahrung. Ich bin genau in der Situation. Und ich habe einen Menschen in meinem Leben, der ist wirklich gut. Wirklich gut. Und trotzdem ist es nicht das, was ich will. Und ich glaube, ich bin auch nicht das, was er will. Wir lieben uns, kein Thema. Aber... wir merken beide, das passt einfach nicht. Und es ist so schwer, das zu bearbeiten. So schwer, diese persönliche Verlustangst. Weil, weißt du, unter jedem Bedürfnis, jemand anderen zu korrigieren, liegt im Endeffekt...
1: Ja, im Endeffekt.
4: Ich werde allein gelassen, irgendwas in der Richtung. Und das ist verdammt schwierig. Das ist so vielschichtig und so schwierig.
1: Ich nehme es trotzdem gerne mit auf. Anja und Robert, vielen Dank euch beiden. Ich muss weiterziehen.
5: Ich möchte noch 2 Sachen sagen.
1: Ja, bitte.
5: Entschuldigung. Ja, also zum einen, ich bin definitiv bei Anja. Es sind nicht die, wenn quasi eine Beziehung auseinandergeht, weil wir ein Beziehungsthema haben, es sind die kleinen Sachen, die sich quasi auf einem Haufen über die Zeit aufbauen, die dann am Ende zur Trennung führen, meiner Meinung nach, weil der große Streit, der dann zur Trennung führt, ist eigentlich nur sozusagen der Zündfunke, der das ganze Pulverfass, was sich aufgebaut hat, zum Explodieren bringt. Ja. Und auf der anderen, und was ich auch noch sagen wollte, liebe Anja, wenn du merkst, es ist eigentlich nicht das Richtige,
3: zieh deine Konsequenzen. Ich habe jahrelang in einer Beziehung gelebt, in mehreren Beziehungen gelebt, wo es nicht gepasst hat. Und es hat einfach viel zu lange gedauert, bis ich es gemerkt habe. Aber es war am Ende richtig. Und tu dir selbst den Gefallen, zieh deine Konsequenzen, weil wir haben nur dieses eine Leben. Also ich will dich jetzt hier nicht zwingen, sonst irgendwas, aber mach dir Gedanken, weil irgendwann findest du genau den Menschen, der zu dir passt, und je länger du wartest, desto schwieriger wird es. Deswegen mach dir Gedanken und sprech mit der Person und guck, dass ihr das irgendwie hinkriegt, weil es ist ansonsten nur rausgezögert. Ja. Dass, was hat meine Mutter immer gesagt? Lieber ein Ende mit Schrecken als Schrecken ohne Ende. So. Genau.
1: So, jetzt geht's. Schönen Abend euch beiden.
4: Daniel, warte, stopp. Darf ich bitte mit dem Robert in.
1: Der ist nicht mehr da. Der ist leider schon nicht mehr da an der Leitung, Anja. Tut mir leid. Der ist nicht mehr in der Leitung.
4: Dann danke dir.
1: Ja, bis dann. Mach's gut. Ciao. So, anrufen dürft ihr auch vom Handy vom Festnetz die Nummer zu mir.
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1: So, wen haben wir in der nächsten Leitung? Da haben wir den. Oder die, schauen wir doch mal. Da haben wir Peter aus Düsseldorf. Hallo, guten Abend, Peter.
6: Tag, Daniel, hörst du mich?
1: Ich höre dich, ja, freue mich, dass du da bist. Guten Abend.
6: Ja, prima. Ich habe einen Freund oder einen Kollegen, der fast schon ein Freund ist. Der wohnte früher bei mir unten im Haus, im Erdgeschoss, und ist nach Neandertal gezogen. Er ist ein berühmter Filmschauspieler, der hat auch in dem Film Schindlers Liste mitgespielt, möchte seinen Namen aber nicht nennen. Und wir kommen eigentlich gut klar. Wir sind beides Melancholiker und können auch streiten, können uns auch kaputt lachen. Also ich beliebe ihn und seine Frau immer mit Witze, wenn er nach Düsseldorf kommt, und die lachen sich beide schräg und tot. Letztens saßen wir im Café und ich sag dann zu den beiden, für 50 Euro im Hotel, und die haben sich totgelacht, ne? Ist ja klar. Und ich habe mich oft geärgert über meinen Freund, weil er einen zur Sau machen muss, damit es ihm gut besser geht. Weil er kein richtiges Selbstbewusstsein hat, obwohl er hochintelligent ist. Und irgendwann wird man dann so zornig und kann das gar nicht mehr verteilen, dass man vielleicht dann einen Fehler macht. Und als wir beide auf der Königsallee im Café saßen, hat er mich wieder zur Sau gemacht. Und dann habe ich ihn angeschrien, wer bist du, was kannst du, du bist keine Gefahr für mich. Der ist rausgerannt, wie angeschossen. Und ich gehe abends nach Hause und denke, Peter, Melancholiker bist du selber. Und du musst da Rücksicht nehmen, das ist eigentlich dein Bruder. Ich gehe nach Hause und lese dann in meinem schlauen Buch Melancholie, griechisch Schwarzgalligkeit, also Schwermut. Melancholie, Melang ist schwarz und Kolie ist die Cholera, die Galle, schwarze Galle. Schwermut, Tiefsinn, ein seelischer Zustand, der durch düstere Stimmung, traurige Vorstellungen, Schwäche des Willens gekennzeichnet ist, durch Herabstimmung des Selbstgefühls und des Selbstvertrauens. Der Melancholiker, beschrieben als Typus der klassischen Lehre von Temperament, neigt zum Pessimismus, zu einer stärker von Stimmung und Gefühl als von Tat und Wille beherrschten Lebensauffassung. Ja, habe ich mich bei ihm entschuldigt.
1: Gut.
6: Jetzt sind wir wieder Freunde.
1: Gut. Zurück zu dem Beispiel, zu dieser Situation. Ich würde gerne wissen, also du triffst dich gerne mit ihm, du machst gerne Witze, beide lachen auch drüber. Er neigt aber dazu, sich dir gegenüber wie nochmal zu verhalten? Er macht?
6: Ja, wie ein Papa mit seinem dummen Sohn.
1: Das heißt, was genau sind das für Sprüche, damit ich mir darunter was vorstellen kann?
6: Es ist die ganze Art, dass er einen negativ hinstellen muss.
1: Du bist das kleine Dummerchen so ungefähr.
6: Ja,
1: so in
6: damit
1: die Richtung.
6: Er okay. Macht hat, muss ich die Ohnmacht spielen vor ihm, für ihn.
1: Hätte es eine andere Möglichkeit gegeben, deine klare Grenze deutlich zu machen? Du hast mir gesagt, wie du es gemacht hast. Du hast dann mehr oder weniger dich angegriffen gefühlt und in dem Moment war das fast zum Überlaufen gekommen und du bist quasi explodiert, kann man fast schon sagen. Und hast dann einfach das, was da in dir sich aufgestaut hat, rausgelassen. Im Nachhinein tat es dir leid, du hast dich entschuldigt. Ich muss ganz ehrlich sagen, ziehe ich meinen Hut vor, finde ich großartig. Viele haben nicht die Stärke dazu, das zu machen. Aber wenn du jetzt nochmal zurückspulen könntest, was wäre eine Art gewesen, auf dieses Gefühl, was du ja trotzdem ohnehin hattest, so zu reagieren, dass auch es bei ihm ankommt?
6: Ja, Gold. korrekt.
1: Was wäre korrekt. Das? Was wäre die Version gewesen, die besser gewesen wäre?
6: Zu Gott zu beten, wie man den Frieden mit seinen Mitmenschen halten kann, weil alle unvollkommen sind. Und wenn eine Unvollkommenheit die andere Unvollkommenheit jagt, kommen beide unvollkommenen Menschen nicht zur Vollkommenheit.
1: Gut, das ist natürlich eine Sache, die man mit sich selbst ausmachen kann. Wird aber vielleicht ihn nicht unbedingt wissen lassen, was in deinem Kopf abgeht.
6: Doch, alles schon.
1: Ja, also trotzdem, ich wüsste es jetzt nicht. Wenn ich wüsste, Peter hat abends für mich gebetet, weiß ich aber nicht, was das jetzt bei mir verändern soll. Ich würde gerne wissen, was du konkret ihm hättest sagen können, um trotzdem deutlich zu machen, dass dir das nicht gefällt, wie er mit dir umgeht.
6: Ich weiß einfach, mit ihm irgendwelche Sachen zu besprechen, die ihn auferbauen. Macht mir nichts aus. Ob ich aus der Bibel was sage, theologisch oder aus der Philosophie, wie gerade bei Melancholie, der hört mir gerne zu, der ist nett, der lädt mich ein zum Neandertal, dann sind wir auf einer riesen Veranda und grillen und irgendwann auf einmal fängt er einen an, wieder runterzumachen und ich sag dann nur noch ganz kurz, ja Papa, dann ist das schon ruhig. Ich habe das auch vorgelesen mit der Melancholie.
1: Ja, Papa ist aber so eine Art, so ein bisschen scherzhaft, das Ganze runterzuspielen.
6: Ja, ja, klar, natürlich.
1: Was würde passieren, wenn du ihm einfach sagst, ich muss dir mal was sagen. Ich habe öfters mal das Gefühl, dass du so mit mir sprichst, als würdest du mir nicht zutrauen, dass ich das schon weiß oder dass ich verantwortungsbewusst bin oder dass ich irgendwie so und so bin. Ist das so? Ich würde gerne verstehen, warum du dann manchmal so mit mir sprichst. Das verunsichert mich extrem.
6: Sollte ich eigentlich mal machen? Daniel, ich sollte das eigentlich mal machen, was du gerade gesagt hast.
1: Den Satz habe ich mir gerade ausgedacht. Vielleicht trifft er ja gar nicht auf dich zu. Ich würde einfach nur gerne wissen, was wäre dann in dem Moment seine Antwort? Das ist ja gar kein Angriff, sondern das ist eine Frage an ihn, die dazu einlädt, offen darüber zu sprechen. Vielleicht sagt er dann, das tut mir leid, Peter, es ist mir gar nicht so aufgefallen, dass ich
6: Daniel,
1: so mit dir rede.
6: Du musst seine Antwort mitsteuern. Du kannst ihn nicht alleine antworten lassen. Du musst, weil er auch ein Kind ist, ein großes, altes, und die Erwachsenheit fehlt irgendwo.
1: Ganz kurz, Peter. Ich bin aber überzeugt, wir sind alle Kinder.
6: Wir sind alle Kinder. Also musst du runtergehen und rausgehen, richtig. Also du musst die Würde nach oben holen, aber das Mitleid und die Demut unten auch mit zu der Würde hochnehmen. Dann klappt das.
1: So, und da bin ich auch wieder bei dem Glauben. Da sehe ich eine Verbindung zu.
6: Ja.
1: Aber da komme ich trotzdem nicht drum rum, ihm das auf die Art und Weise vielleicht zu sagen. Nicht mit den Worten, die ich gerade gewählt habe, aber auf irgendeine Peterweise könntest du das doch rüberbringen.
6: Eigentlich ja, Daniel.
1: Glaubst du, er würde sich verletzt fühlen und würde die Freundschaft deswegen beenden?
6: Nein.
1: Ich glaube nicht.
6: Viel zu sehr an den Köpfen.
1: Dafür seid ihr viel zu dick zusammen, finde ich. Das
6: ja, klar. Mhm. Er ist älter, er ist 78 und lacht sich über meine Witze jedes Mal tot. Das heißt, dieser Mann muss einen unheimlichen Humor haben. Und dass er Melancholiker ist oder ich einer bin, da können wir beide nichts für, dass unser Selbstgefühl so pessimistisch ist. Oder eben der starke Wille manchmal fehlt, dass man so ein Weichei ist. Und da ist man mit sich selber am Hadern. Und diese Haderei mit sich selber überträgt man auf andere Menschen und sucht in denen den Dummen, um dann aus seiner eigenen Haderei rauszukommen und sich selber zu erhöhen. Aber das kann nicht gut gehen, weil diese Selbsterhöhung hat mit Demut überhaupt nichts zu tun. Demut heißt Mut zum Dienen. Und Dienen kommt von dem Wort Mini, Minister, klein, Mini, Minister. Man muss zu Menschen, die kein richtiges, gesundes, schönes, liebevolles, witziges Selbstbewusstsein haben, zu denen muss man witzig und selbstbewusst sein, damit die merken, wie schön das ist und das übernehmen oder dulden oder mitdeuten und sich freuen, dass sie so jemand haben, auch wenn sie selber sich nicht verändern wollen, aber dann ist der Friede da und die Freundlichkeit und die Liebe, die Nächstenliebe.
1: Das ist wichtig, oder? Das
6: ja, Wichtigste. Was sagt Jesus? Liebe deinen Nächsten wie dich selbst. Man könnte auch sagen, jemand, der sich selber hasst, hasst auch andere. Wäre das Gegenteil.
1: Ja, ich denke gerade an den Spruch mit der Backe. Weißt du, dass wenn einer die eine Seite ohrfeigt, dann halte ihm die andere Seite entgegen.
6: wenn er feindlich dürstet, gib ihm zu trinken. Und wenn er feindlich zu einem Mal den Dienst zwingt, geh mit ihm zwei. Dann wirst du feurige Kohlen auf seinem Haupt häufen. Das heißt, dieser Feind fängt an, dich zu lieben, weil du ihm vorgemacht hast, wie Liebe zu funktionieren kann, die er empfängt von dir als Sender und dann seinen Empfänger auch einstellt auf diese Frequenz und selber Liebe erzeugt, weil du ihn dahin geführt hast und dass er das so schön findet, dass er vorher gar nicht gemerkt hat, dass er dein Feind war und jetzt dein Freund ist, weil du ihn liebst mit deiner Liebe. Die griechische Agape-Liebe, die Grundsatztreue. Die Griechen hatten vier Arten Liebe. Agape, Storge, Eros und Philia. Eros, klar.
1: Peter, ich muss eine kurze Pause machen. Gleich hören wir uns wieder. Ihr könnt gerne anrufen vom Handy, vom Festnetz. Im Moment ist eine Leitung frei. Gleich reden wir weiter. Bis gleich.
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1: Schön, dass ihr da seid. Unser Thema heute Abend, er oder sie meint es doch gar nicht so. Welches Verhalten eines Menschen in eurem Leben entschuldigt ihr immer wieder? Und warum fällt es euch so schwer, diese Person direkt darauf anzusprechen? Gab es vielleicht sogar mal einen Moment, in dem ihr gemerkt habt, jetzt kann ich es nicht mehr schönreden? Vielleicht sagt ihr aber auch so, wie unsere Anrufer vorher, zum Beispiel der Robert, natürlich spreche ich das an, ja. Aber manchmal sprechen wir es ja auch zweimal, dreimal, viermal, zehnmal an, ohne wirklich sichtbare Veränderung. Und da ist jetzt die Frage, haben wir die falschen Worte gewählt? Oder will die Person das gar nicht? Will sie sich nicht ändern? Und wenn sie sich nicht ändern will und wir es zehnmal angesprochen haben, warum ändern wir dann nichts? Warum treffen wir keine Entscheidung? Ja, jetzt werden viele sagen, na ja, man will diesen Menschen nicht verlieren. Haben wir diesen Menschen nicht schon längst verloren, wenn wir immer und immer wieder sagen müssen, dass uns das nicht gefällt? Bin gespannt auf eure Ansichten. Peter ist gerade dran in der Leitung. Peter, wolltest du noch was sagen?
6: Ein Satz. Oft ist es das verletzte Selbstbewusstsein von Personen, die trotz ihrer hohen Intelligenz, Begabung oder Berühmtheit, wie auch immer, diese Verletztheit in sich, egal wo die herkommt, aus der Kindheit, blöde Eltern gehabt oder selber Fehler gemacht. Dieses fehlende Selbstbewusstsein bei Menschen führt oft zu Streit, Ärger und Missverständnisse. Und da ist genau das, was du gesagt hast, wichtig, was Jesus gesagt hat, nämlich den Nächsten zu lieben, auch wenn er der Feind ist. Weil aus dem Feind kann man einen Freund machen, wenn man diesem Feind nur beibringt, wie Liebe funktioniert. Und der Feind, der erkennt das auch. Der erkennt in der Liebe sich selber, dass er was falsch gemacht hat und dann dein Freund wird. Und genau das ist mir bei meinem Schauspielerfreund aus dem Neandertal auch passiert.
1: Sehr schön. Peter, vielen Dank. Dann dir einen schönen Abend. Bis bald.
6: Mach's gut. Ciao.
1: Tschüss. So, ich freue mich. In 20 Minuten schauen wir uns das Online-Ergebnis an. Geht bitte fleißig mal auf Instagram und auf Facebook unter Night Lounge und vor allem auch in den WhatsApp-Kanal. Den findet ihr ebenfalls ganz easy über den Instagram-Account. Ich habe ein Highlight angepinnt und wenn ihr da draufklickt, dann kommt ihr direkt in den WhatsApp-Kanal und könnt mitmachen bei unseren Fragen. So, jetzt gehen wir in die nächste Leitung. Wen haben wir denn dran? Muss man gerade gucken.
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1: So, da ist wer mit der Endziffer 36. Guten Abend, wer da, woher?
8: Ja, ich bin's, ne? Oder? Frank hier. Frank aus Offenbach.
1: Frank aus Offenbach?
8: Ja.
1: Hier ist Daniel. Schön, dass du da bist.
8: Es ging aber schnell. Ich habe mich gerade erst eingewählt. Habe aber am Rande mitgekriegt, worum es geht. Also mein Thema ist das. Ich hatte das aber auch schon mal angesprochen in früheren Gesprächen. Ich bin seit 16 Jahren jetzt mit der Frau zusammen. Eigentlich verhältnismäßig glücklich, sage ich jetzt mal. Nur die macht immer wieder ja Fehler. Also so, ich würde sogar manchmal sagen, sie ist tollpatschig, aber irgendeine Zuhörerin meinte auch, das könnte auch was mit Angst zu tun haben. Und darauf bin ich also auch selber schon gekommen, zu glauben, dass sie hat kein Selbstvertrauen, würde ich jetzt mal so sagen. Jetzt kürzlich hat sie weil wir gerade unsere Küche am Umbauen sind, hat sie unsere Fritteuse auf die Herdplatte gestellt. Ich habe gesagt, hey, pass mal auf, du musst darauf achten, dass die Herdplatte nicht an ist. Denn wenn die Fritteuse da drauf steht, die ist aus Plastik, so ein Hartschalenplastik, könnte sein, dass da was passiert. Und siehe da, Ja, wollte die Fritteuse benutzen, ging nicht, kaputt, wie auch immer. Ich drehe die rum und sehe, dass das Kabel verschmort ist, wie auch immer. Also konntest du wegschmeißen, das Ding. Ja, also, aber worauf ich hinaus will, ich bin jetzt, also normalerweise, ich habe es eben auch schon sehr oft gesagt, also die Sachen, die sie sich bei mir schon erlaubt hat, hätte ich schon längst bei anderen Frauen, habe ich Schluss gemacht. Bei ihr ist es allerdings was anderes. Sie macht es nicht aus einer, also aus einer Böswilligkeit heraus. Ja, also sie macht es, ja, ich sag mal, weil sie vielleicht tollpatschig ist oder weil sie es nicht besser weiß. Sie hat aber auch eine schwierige Kindheit gehabt und im Herzen ihres, wie sagt man, also in ihrem Herzen ist sie ein guter Mensch. Ja, also ich habe mein Leben also auch jetzt mittlerweile zurückgezogen. Ich war jahrelang der Einzelgänger, insofern stört mich das jetzt nicht weiter. Weil wenn wir irgendwo eingeladen sind, sie redet also auch sehr selten. Also man muss sie schon ansprechen, damit sie aus sich herauskommt. Ja, ich schätze mal, das hängt alles so ein bisschen mit Angst zusammen. Und aber nochmal, wichtig ist, weil ich also auch eine jahrelange Freundin verloren habe. Also es war eine platonische Beziehung, mit der war ich 30 Jahre befreundet. Und die hat immer wieder gegen sie intrigiert. Und dann habe ich ihr zweimal eine Ansage gemacht, habe gesagt, ja, pass mal auf, so geht das nicht. Du kannst jetzt nicht mich immer wieder versuchen zu vermitteln an andere Frauen, ja, von denen du glaubst, dass wir besser zusammenpassen. Ja. Ich habe schon eine Freundin. Ja. Also sie hat das nicht respektiert, die damalige Freundin, die ich da hatte. Und weshalb ich dann gesagt habe, wenn es nochmal passiert, dann beende ich unsere Freundschaft. Und so war es dann auch. Und ich bin also nach wie vor mit meiner jetzigen, wie gesagt, Freundin zusammen. Und also ich halte zu ihr, aber es ist schon sehr schwer. Ich habe sie auch zwischenzeitlich mal zu einer Psychologin geschickt gehabt, wo sie günstig psychologische Betreuung bekommen hat. Das lief dann also unter der Hand, sage ich jetzt mal. 2 Jahre ging das Ganze, aber die ist auch nicht zu ihr durchgedrungen. Aber nochmal, sie ist vom Herzen her ist sie ein guter Mensch.
1: Sie hat, darf ich was sagen oder wolltest du noch?
8: Ja,
1: okay.
8: Ja, nein.
1: Ist es so, dass sie, du hast sie als tollpatschig beschrieben. Würdest du sagen, sie macht auch Dinge aus Boshaftigkeit oder aus Aggression, aus Wut zu dir, böse dir gegenüber? Nein.
8: Ja, also ja und nein. Ich habe auch schon mal das Gefühl gehabt, dass sie sich da für irgendwas an mir rächen will. Aber dann, ich rede also auch sehr viel mit ihr und versuche ihr das verständlich zu machen, dass das ja nicht normal ist, ihr Verhalten und dergleichen. Ja, aber
1: Ich habe mir das jetzt angehört und bei mir sind auch natürlich Gedanken gekommen und die müssen absolut nicht richtig sein. Ich würde gerne mal deine Gedanken dazu hören, ob da was dran ist oder ob da nichts dran ist. Ja? Mein Gedanke war, ich habe mir gerade die ganze Zeit die Frage gestellt, kannst du gerade, weil es piept die ganze Zeit bei dir?
8: Ja, nee, ich fahre jetzt am Pizza-Zeitbahn. Okay.
1: Ich habe mich gerade gefragt, bist du aus Liebe mit ihr zusammen oder weil du denkst, dass sie ohne dich nicht überlebensfähig ist?
8: Beides. Ich habe so viel in meinem Leben erlebt, also eigentlich Gutes erlebt und irgendwie, ich denke mal, ich würde mal sagen, also ohne mich wäre sie aufgeschmissen. Also man würde sie, also sie ist finanziell auch gut aufgestellt, ich allerdings auch, davon abgesehen, also mittlerweile. Und ohne sie wäre ich sicherlich besser dran, aber sie wäre ohne mich nicht besser dran. Das ist...
1: Okay, dann hat mich ja mein Gefühl nicht ganz getrügt. Und jetzt die vielleicht auch sehr harte Frage, aber meinst du, dass das gesund ist, so über den Partner zu denken? Also ohne mich wärst du wahrscheinlich nicht überlebensfähig. Glaubst du, dass das eine gesunde Konstellation ist?
8: Also ich habe es ihr sogar schon mal auf den Kopf zugesagt. Ja. Also ich habe gesagt, also wenn ich mit dir Schluss mache, dann werde ich mich darum kümmern, dass du in eine Einrichtung kommst, wo man sich um dich kümmert. Ja, also weil sie kann auch nicht mit Geld umgehen. Das ist auch so eine Sache, ja. Also sie kann nicht mit Geld umgehen. Wenn ich ihr dann Geld gebe, weil ich muss dann immer so Geld abholen von der Bank und kleine Scheine und alles, ja, weil sie kann auch nicht so richtig, also sie kann schon rechnen, aber irgendwie, weiß nicht, vielleicht ist das Nervosität oder was. Und dann, ja, und dann irgendwann habe ich dann gefragt, oder meinte sie dann zu mir, ich bräuchte mal wieder Geld. Ich sage, klar, kein Problem, wie viel? Ja, so und so. Ich sage, wieso? Ich habe dir erst vorgestern 100 Euro gegeben. Ja, keine Ahnung, sind weg, ja. Und da habe ich dann auch gesagt, hier, also, du musst versuchen, darauf zu achten, dass wenn du am besten nur mit kleinen Scheinen bezahlen, ja. Mich wollte man auch schon das ein oder andere Mal über den Tisch ziehen. So ist es jetzt nicht. Und man hat mich auch schon das ein oder andere Mal über den Tisch gezogen. Nur wir lernen daraus. Also jeder Mensch lernt mehr oder weniger daraus. Sie lernt nicht daraus.
1: Ja, sie bringt aber eine andere Geschichte mit sich, Frank. Weißt du, das ist ein anderer Punkt. Ich frage mich eher, und da habe ich jetzt leider auch keine Antwort drauf, weil ich euren Fall gar nicht jetzt so genau kenne, euren Alltag nicht kenne, euren Alltag. Aber die Frage, die ich mir stelle, ist, was kann ich als Partner, in dem Falle du, was kann ich tun, um meine Partnerin darin zu bestärken, sich auch ohne mich überlebensfähig zu fühlen? Weil wenn ich zu ihr sage, ohne mich wirst du wahrscheinlich gar nicht überlebensfähig sein, dann stecke ich dich da und da rein. Wenn ich das jetzt so höre, und ich bin ja nicht die Person, bei mir löst es gerade jetzt schon Angst aus. Ich kriege Angst irgendwie. Ich kriege Angst, dass ich bestraft werde für das, was ich bin, für die Person, die ich bin. Und jetzt droht er mir auch noch. Und jetzt gibt er mir auch immer wieder das Gefühl so, Mensch, das hast du auch nicht hinbekommen und so weiter. Ich würde mich immer mehr in mein Schneckenhaus zurückziehen.
8: Nein.
1: Doch, so würde ich. Also ich spreche für mich.
8: Ich halte ihr das nicht vor. Ich halte ihr das jetzt nicht vor, diese Fehler. Das mache ich nur dann, wenn das Ganze eskaliert. Ich gucke mir das eine Zeit lang an. Ja, also wirklich, das ist so eine Zeit von 1 bis 3 Monaten. Und und wenn das dann einfach zu viel wird, dann platzt mir der Kragen mehr oder weniger.
1: Dann warte doch nicht 3 Monate, sondern sag doch auf eine sanfte Art und Weise, ohne belehrend zu wirken, gibt es Möglichkeiten mit Sicherheit. Wie gesagt, ich habe jetzt leider kein Beispiel, sonst könnte ich mir was aus dem Finger ziehen, aber es gibt vielleicht eine Möglichkeit. Ja,
8: meine Familie schüttelt ja auch mit dem Kopf, weshalb ich überhaupt noch mit ihr zusammen bin. Ja, aber da ist mein Schwager habe ich ja nur, der meinte zu mir so von wegen, also der hat genau dasselbe gesagt, so von wegen, also im Grunde genommen ist sie ein guter Mensch, ja, also, aber auf der anderen Seite sollte ich auch an mich denken, nur ehrlich gesagt, ich werde dieses Jahr 65, ich meine, was soll ich da jetzt noch großartig reißen, ja, also ich will jetzt nicht sagen, dass ich mein Leben gelebt habe, ja, aber sie ist auch in meinem Alter, ja, also was, ne, also es ist jetzt nicht so, dass wir überhaupt nicht miteinander klarkommen, ja, also wir harmonieren sehr gut miteinander, bis eben auf diese Zwischenfälle, die dann hier und da mal passieren, ja, und ich wollte jetzt eigentlich auch gar keine Belehrung von dir hören, nur ich hatte mich jetzt...
1: Um Gottes Willen, also falls du das so empfunden hast, tut mir das leid. Also ich wollte dich nicht belehren. Hast du das so empfunden?
8: Nein. Okay. Das sollte jetzt auch nicht negativ gemeint sein. Es geht einfach nur darum, dass ich, ich habe schon mit einigen Leuten darüber gesprochen und jeder sagt was anderes, ja, und... Aber gut, die sind ja auch nicht auf engstem Raume mit ihr zusammen. Ja, ich habe dann auch gesagt, also wenn du mit ihr auf engstem Raume zusammen wärst oder was, dann würdest du wissen, was ich meine. Ja, man kann es nicht greifen. Wie gesagt, diese Psychologin, die sie da 2 Jahre in Therapie hatte, das war zweimal die Woche, jeweils 2 Stunden. Ja, also das war eine gute Psychologin, mit der habe ich mich vorher mal unterhalten. Also die habe ich allerdings auch empfohlen bekommen. Und also ich habe jetzt gedacht, so von wegen, also wenn die das nicht schafft, ja, wer dann? Ja, aber ja, wie gesagt, ich habe dann nach 2 Jahren war das im Grunde genommen, da hat sich nichts geändert. Ja, da habe ich mir auch gedacht, also wir können das Ganze hier abbrechen, das macht ja gar keinen Sinn oder was. Ja.
1: Hast du bei dieser Frau selbst auch Stunden genommen?
8: Nein, ich war noch nie in psychologischer Beratung. Ich war nur einmal in psychologischer Beratung. Da habe ich eine Umschulung gemacht in Bad Vilbel, BFW, und dann haben wir dort auch übernachten können. Und das war wie so eine große, also BFW Jugendherberge Umschulung zum Industriekaufmann. Und da mussten wir uns alle einer psychologischen Beratung unterziehen. Und ich wollte eigentlich gar nicht hin, aber ich bin dann hingegangen. Und der Psychologe, dem habe ich dann irgendwas erzählt. Keine Ahnung, was der da aus mir rausgekitzelt hatte. Auf jeden Fall fing der dann irgendwann an zu lachen. Also hat mich dann ausgelacht und dann bin ich aufgestanden und habe gesagt, also hier, das hat sich von meiner Seite erledigt. Also sowas habe ich jetzt noch nie gehört. Also ich kenne viele Leute. Also ich sag mal, jeder Zweite ist auch heutzutage in psychologischer Behandlung. Insofern kriegt man das ein oder andere auch mit, wie Psychologen sich zu verhalten haben. Und da gibt es ja, glaube ich, auch dieser hippokratische Eid, wonach man bestimmte Dinge auch nicht tun darf oder sollte. Und da habe ich dann zudem auch gesagt, so von wegen, also sowas hätte ich jetzt nicht gedacht, von Ihnen als Reaktion zu bekommen, so von wegen, dass Sie mich auslachen, aber Sie können sich ja gerne über mich beschweren, aber von meiner Seite hat sich das erledigt.
1: Ich will mich auch gar nicht über dich beschweren. Ich glaube, dass du ein guter Mensch bist, mit einer guten Absicht, mit einem guten Herz, aber ich glaube, dass jeder von uns manchmal nicht weiß, welche Knöpfchen, sag ich mal, stell's dir mal vor wie so ein Computer, welche Knöpfchen wir beim anderen drücken müssen, um etwas zu erreichen, damit sich der andere wohlfühlt. Und manchmal drücken wir Knöpfchen, weil wir sagen, das sind die Knöpfchen, die ich sonst immer drücke und die sind gut, aber sie lösen halt